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1: Wolkig ist es heute erstmal, aber es bleibt trocken und später wird sich auch mal die Sonne zeigen. Im Hochsauerland eher mit mehr Wolken. Die Höchstwerte liegen bei 24 bis 28 Grad. Morgen dann mehr Wolken. Ab und zu kann auch mal ein Schauer dabei sein. Maximal werden es 28 Grad.
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0: Collins lässt sich von nichts aufhalten. Mola Adebisi über Genesis. I can't dance.
1: Der Leadsänger Phil Collins, das war natürlich eines der tollen Interviews, die ich geführt habe. Und ich erinnere mich da so lebhaft dran, weil an dem Tag hatten wir ein Interview mit Mr. President und Phil Collins. Und Viva hatte einen Fehler gemacht und hatte die Künstler, beide Künstler nicht am Flughafen abgeholt. Und dann hat Mr. President einen Riesenaufstand gemacht, die haben einen Flug zurückgebucht und Drama, da musste dann der Chef von unserer Plattenfirma, also von der Plattenfirma, hat dann mit dem Chef von Viva gesprochen. Das war dann schon Top-Thema und wegen der Sendung, alles ging hin und her. Derweil kam ein kleiner Mann mit Koffer, der stand dann zwischen den Kindern vorne vor der Tür und da sagt der Security, du, da steht jemand zwischen den Kindern, der sieht ein bisschen aus wie Phil Collins, ist zufälligerweise Phil Collins heute in der Sendung. Und dann haben wir ganz vergessen, dass wir Phil Collins natürlich auch nicht abgeholt hatten. Und der hatte sich einfach ein Taxi genommen. Also der Weltstar hat sich einfach ein Taxi genommen und gesagt, ob der Taxifahrer weiß, wo Viva TV ist. Sagen die, ja, und ist er hingefahren. Hat er irgendwie, weiß ich, 20 Mark bezahlt und stand dann vor dem Studio.
2: Nein.

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1: Wolkig ist es heute erstmal, aber es bleibt trocken und später wird sich auch mal die Sonne zeigen. Im Hochsauerland eher mit mehr Wolken. Die Höchstwerte liegen bei 24 bis 28 Grad. Morgen dann mehr Wolken. Ab und zu kann auch mal ein Schauer dabei sein. Maximal werden es 28 Grad.

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1: Im Studio Gisa Weber. Die Entscheidung, München ins Rennen, um die Olympischen und Paralympischen Spiele zu schicken, bekommt Unterstützung aus der Bundespolitik. Kanzler Merz will die Bewerbung jetzt gemeinsam anpacken. Finanzminister Klingbeil sagt, wir wollen und wir können uns Olympische Spiele in Deutschland leisten. Bundesaußenminister Wadephul hat Russland zu einem Ende seiner Eskalation gegen Europa aufgefordert. Darüber hat er bei einem persönlichen Treffen mit dem russischen Außenminister Lavrov in New York gesprochen. Es war das erste Treffen deutscher und russischer Außenminister seit Beginn des Ukraine-Kriegs 2022. Ausländische Abschlüsse in medizinischen Berufen sollen schneller anerkannt werden. Das fordert die Deutsche Krankenhausgesellschaft. Vorstandschefin Neumeier sagte der Augsburger Allgemeinen, ohne diese Fachkräfte wäre die Gesundheitsversorgung in Deutschland spürbar eingeschränkt. Verkehrsminister Bilger ist unzufrieden mit dem Sanierungstempo bei der Deutschen Bahn. Der CDU-Politiker sagte dem Spiegel, man könne niemandem erklären, warum Pendlerstrecken so lange gesperrt werden und die Situation danach immer noch nicht besser ist. Sein Ziel, bis 2029 sollen mindestens 70% der Fernzüge pünktlich sein.
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2: Wolkig ist es heute erstmal, aber es bleibt trocken und später wird sich auch mal die Sonne zeigen. Im Hochsauerland eher mit mehr Wolken. Die Höchstwerte liegen bei 24 bis 28 Grad. Morgen dann mehr Wolken. Ab und zu kann auch mal ein Schauer dabei sein. Maximal werden es 28 Grad.
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1: Geschichte hinter All That She Wants geht auf eine persönliche Erfahrung von Gründungsmitglied Jonas Berggren zurück. Während seines Studiums lernt er eine Frau kennen, die immer unzufrieden ist und nur kurze Beziehungen führt. Der Song sollte eigentlich zuerst Mr. Ace heißen, später wird daraus All That She Wants.
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1: Wolkig ist es heute erstmal, aber es bleibt trocken und später wird sich auch mal die Sonne zeigen. Im Hochsauerland eher mit mehr Wolken. Die Höchstwerte liegen bei 24 bis 28 Grad. Morgen dann mehr Wolken. Ab und zu kann auch mal ein Schauer dabei sein. Maximal werden es 28 Grad.

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1: Im Studio Gisa Weber. Bundesaußenminister Batefohl hat überraschend mit seinem russischen Amtskollegen Lavrov gesprochen. Bei dem Treffen in New York forderte er Russland auf, seinen Kurs der Eskalation zu verlassen. Auch auf den Anschlagsversuch am Leipziger Flughafen sprach Batefohl Lavrov an. Bundespräsident Steinmeier sieht in der Olympia-Entscheidung für München eine große Chance für Deutschland. Er appelliert an die unterlegene Region Köln-Rhein-Ruhr sowie alle anderen Regionen, nun an einem Strang zu ziehen. Auch Bundeskanzler Merz ruft das Land auf, jetzt mutig voranzugehen. Bundesweit sind rund 175.000 Menschen gegen Sozialabbau auf die Straße gegangen. Zu dem Aktionstag hatte der DGB aufgerufen. Kritik kommt von den Arbeitgebern. Die Gewerkschaften würden zu jeder Veränderung Nein sagen und von einer Welt von gestern träumen. Verkehrsminister Bilger ist unzufrieden mit dem Sanierungstempo bei der Deutschen Bahn. Der CDU-Politiker sagte dem Spiegel, man könne niemandem erklären, warum Pendlerstrecken so lange gesperrt werden und die Situation danach immer noch nicht besser ist. Sein Ziel, bis 2029 sollen mindestens 70% der Fernzüge pünktlich sein.
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2: Wolkig ist es heute erstmal, aber es bleibt trocken und später wird sich auch mal die Sonne zeigen. Im Hochsauerland eher mit mehr Wolken. Die Höchstwerte liegen bei 24 bis 28 Grad. Morgen dann mehr Wolken. Ab und zu kann auch mal ein Schauer dabei sein. Maximal werden es 28 Grad.
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0: Pioniere für deutschen Hip-Hop und Backstage coole Typen. Sebastian Krumbiegel von den Prinzen über Fanta 4. Dida.
1: Und ich weiß noch, ich habe gerade jetzt alte Fotos gefunden, als die in Leipzig gespielt haben, dass wir irgendwie nach dem Konzert zusammen Skat gespielt haben, kurioserweise, mit Smudo und ich glaube mit Michi, ich weiß gar nicht mehr genau, mit Smudo auf jeden Fall. Hey, die Fantas haben Weichen gestellt und haben damals sich Dinge getraut, die sich andere nicht getraut.

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1: Wolkig ist es heute erstmal, aber es bleibt trocken und später wird sich auch mal die Sonne zeigen. Im Hochsauerland eher mit mehr Wolken. Die Höchstwerte liegen bei 24 bis 28 Grad. Morgen dann mehr Wolken. Ab und zu kann auch mal ein Schauer dabei sein. Maximal werden es 28 Grad.

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1: Im Studio Gisa Weber. Bundesaußenminister Wadephul hat Russland zu einem Ende seiner Eskalation gegen Europa aufgefordert. Darüber hat er bei einem persönlichen Treffen mit dem russischen Außenminister Lavrov in New York gesprochen. Es war das erste Treffen deutscher und russischer Außenminister seit Beginn des Ukraine-Kriegs 2022. Die Entscheidung, München ins Rennen, um die Olympischen und Paralympischen Spiele zu schicken, bekommt Unterstützung aus der Bundespolitik. Kanzler Merz will die Bewerbung jetzt gemeinsam anpacken. Finanzminister Klingbeil sagt, wir wollen und wir können uns Olympische Spiele in Deutschland leisten. Bundesweit sind rund 175.000 Menschen gegen Sozialabbau auf die Straße gegangen. Zu dem Aktionstag hatte der DGB aufgerufen. Kritik kommt von den Arbeitgebern. Die Gewerkschaften würden zu jeder Veränderung Nein sagen und von einer Welt von gestern träumen. Ausländische Abschlüsse in medizinischen Berufen sollen schneller anerkannt werden. Das fordert die Deutsche Krankenhausgesellschaft. Vorstandschefin Neumeier sagte der Augsburger Allgemeinen, ohne diese Fachkräfte wäre die Gesundheitsversorgung in Deutschland spürbar eingeschränkt.
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2: Viele Wolken gibt's am Morgen. Ab und zu kann es auch mal ein bisschen neblig sein. Insgesamt bleibt es aber trocken. Später am Tag geht's mit mal mehr, mal weniger Wolken weiter. Regen ist keiner in Sicht und die Höchstwerte landen bei 24 bis 28 Grad. Morgen im Nordwesten mehr Wolken, sonst ein Mix aus Wolken und Sonne. Höchstens vereinzelt ein Schauer, maximal 28 Grad.
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0: 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But we're never gonna survive
1: unless we get a little crazy. Eine Tour in Japan und einem anschließenden langen Trip durch Asien schreibt Seal Crazy. Der Sänger sagt, dass die Reise einerseits ein echter Kulturschock war, andererseits habe er viel über sich selbst gelernt. Mit Crazy schafft es Seal nach eigener Aussage zum ersten Mal ein persönliches Lied über sich selbst zu schreiben.
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Lenny Kravitz. 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

auch mal ein bisschen neblig sein. Insgesamt bleibt es aber trocken. Später am Tag geht's mit mal mehr, mal weniger Wolken weiter. Regen ist keiner in Sicht und die Höchstwerte landen bei 24 bis 28 Grad. Morgen im Nordwesten mehr Wolken, sonst ein Mix aus Wolken und Sonne, höchstens vereinzelt ein Schauer, maximal 28 Grad.

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1: Im Studio Hanna Messerschmidt. Außenminister Wadephul hat Russland zu einem Ende der Eskalation gegen Europa aufgefordert. Wadephul traf seinen russischen Amtskollegen Lavrov in New York. Es war das erste Treffen deutscher und russischer Außenminister seit Beginn des Ukraine-Kriegs 2022. Ab heute gelten in der EU schärfere Regeln für Werbung mit Klimaslogans. Begriffe wie umweltfreundlich oder klimaneutral dürfen nur noch auf Produkte gedruckt werden, wenn die Hersteller das belegen können. Verbraucher sollen so vor falschen Versprechungen geschützt werden. Die Entscheidung, München ins Rennen um die Olympischen und Paralympischen Spiele zu schicken, bekommt viel Rückenwind. Kanzler Merz sagte, Deutschland werde die internationale Bewerbung jetzt gemeinsam anpacken. Und Finanzminister Klingbeil, wir wollen und wir können uns Olympische Spiele leisten. Für Jürgen Klopp steht heute das zweite Länderspiel als Fußball-Bundestrainer an. In Augsburg spielt die DFB-Elf am Abend in der Nations League gegen Griechenland. Zum Auftakt am Donnerstag hatte Deutschland ein 1:1 in den Niederlanden geholt.
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1: Enttäuschung in Köln nach dem Aus für NRW bei Olympia. Wir waren auf Augenhöhe mit München. Am Ende haben Nuancen entschieden, sagte Oberbürgermeister Burmeester. Besonders wichtig ist für ihn, dass der Weg für Köln jetzt nicht endet. Die Aufbruchstimmung für den Sport, den die Bewerbung ausgelöst hat, soll weitergehen. Nach dem tödlichen Messerangriff auf eine 36-jährige Frau in Coesfeld sitzt der Ehemann in Untersuchungshaft. Dem 43-Jährigen wird Mord vorgeworfen. Laut Polizei und Staatsanwaltschaft wollte er nicht akzeptieren, dass die Frau sich von ihm getrennt hatte. Er soll sie in einer Unterkunft aufgesucht und mit einem Messer so schwer verletzt haben, dass sie starb.
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2: Viele Wolken gibt's am Morgen. Ab und zu kann es auch mal ein bisschen neblig sein. Insgesamt bleibt es aber trocken. Später am Tag geht's mit mal mehr, mal weniger Wolken weiter. Regen ist keiner in Sicht und die Höchstwerte landen bei 24 bis 28 Grad. Morgen im Nordwesten mehr Wolken, sonst ein Mix aus Wolken und Sonne. Höchstens vereinzelt ein Schauer, maximal 28 Grad.
0: Verkehr.
2: Nichts los auf den Straßen, aktuell freie Fahrt.
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3: Es ist Sonntagmorgen hier um kurz nach 6 bei 90s. Ich bin Lena und die nächsten 3 Stunden hier für euch im Studio natürlich mit richtig, richtig guter 90s Musik. Und am Mittwoch war ja diese Woche kalendarischer Herbstanfang und das Wetter, das hat diese Woche auf jeden Fall auch Herbst gespielt. Aber nächste Woche ist für alle Spätsommerlieber unter euch natürlich nochmal richtig Sonnenschein und warme Temperaturen am Start. Wir machen jetzt weiter mit Intermission und Peace of My Heart.

0: Salat mit Nudeln wollte seine Kollegin nicht mehr essen. Mola Adebisi über Bloodhound Gang. The Bad Touch.
1: Also da meine Lieblingsgeschichte ist dazu, dass Jared Hasselhoff und meine Moderationskollegin Alexandra Bechtel beim Frühstück standen oder beim Buffet standen und Alex wollte gerade ihren Salat nehmen und Jared hat sein Gemächt in den Salat gehängt und Alex hat dann den Salat nicht mehr

0: Das war DJ Bobo mit Freedom hier bei 90s90s und der Spätsommer, der neigt sich so langsam dem Ende zu und ihr hattet über die letzten Wochen hier bei uns die Möglichkeit, euch so einen richtig coolen schnieken E-Scooter zu sichern.
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0: 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Und der letzte glückliche Gewinner, der bei uns so ein Ding abgesahnt hat, das ist der Johnny aus Damme.
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3: Ja, was gibt's denn?
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3: Oh, vielen Dank! Juhu! 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
0: Und wenn ihr euch in Zukunft auch mal so freuen wollt wie Johnny, dann wünsche ich euch natürlich das nächste Mal mehr Glück und ihr solltet die Ohren aufmachen und immer 90s90s hören, damit ihr wisst, wann es das nächste Mal bei uns sowas Cooles gibt. Wir machen hier jetzt weiter mit EMF und Unbelievable.
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1: Viele Wolken gibt's am Morgen. Ab und zu kann es auch mal ein bisschen neblig sein. Insgesamt bleibt es aber trocken. Später am Tag geht's mit mal mehr, mal weniger Wolken weiter. Regen ist keiner in Sicht und die Höchstwerte landen bei 24 bis 28 Grad. Morgen im Nordwesten mehr Wolken, sonst ein Mix aus Wolken und Sonne. Höchstens vereinzelt ein Schauer, maximal 28 Grad.
0: Verkehr.
1: Im Moment ist alles frei auf den Straßen bei uns in NRW. Keine Staus.
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Das war natürlich Eiffel 65 mit Move Your Body hier bei 90s 90s. Und bei uns wird es jetzt ein bisschen gemütlicher, so ein bisschen souliger mit Blackstreet featuring Dr. Dre. 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Und wir stimmen uns jetzt ein mit Blackstreet featuring Dr. Dre, No Diggity.

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1: Im Studio Hanna Messerschmidt. Bundesaußenminister Wadephul hat überraschend mit seinem russischen Amtskollegen Lavrov gesprochen. Bei dem Treffen in New York forderte er Russland auf, seinen Kurs der Eskalation zu verlassen. Auch auf den Anschlagsversuch am Leipziger Flughafen sprach Wadephul Lavrov an. Die EU stellt über 700 Millionen Euro für vertriebene und von Krisen betroffene Menschen weltweit bereit, vor allem aber in Afrika. Das kündigt die EU-Kommissionspräsidentin von der Leyen an. Auch die Nothilfe für Betroffene der Kriege im Nahen Osten und in der Ukraine soll aufgestockt werden. In Deutschland stellen aktuell so wenige Menschen einen Asylantrag wie seit 2012 nicht mehr. Wie die Bild berichtet, waren es in diesem Monat bisher gut 3.300, im September vergangenes Jahr fast dreimal so viele. Innenminister Dobrindt führt den Rückgang auf die verschärfte Migrationspolitik zurück. Spiel 2 für den neuen Fußball-Bundestrainer Jürgen Klopp steht heute an. Am Abend geht es in der Nations League in Augsburg gegen Griechenland. Zum ersten Mal seit 25 Jahren sind dabei einem Länderspiel in Deutschland wieder Stehplätze zugelassen. Sportlich gibt es auf jeden Fall eine Änderung. Statt Ter Stegen steht Nübel im Tor.
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1: Nach dem gewaltsamen Tod eines 52-Jährigen in einem Essener Hinterhof gibt es einen Haftbefehl. Wie Polizei und Staatsanwaltschaft mitteilten, sitzt ein 32-jähriger Tatverdächtiger ohne festen Wohnsitz in Untersuchungshaft. Der Anwohner war vor einer Woche tot entdeckt worden. Laut Obduktion wurde er umgebracht. Enttäuschung in NRW nach der Olympia-Entscheidung. Ministerpräsident Wüst will den Schwung aus dem Bewerbungsprozess nun aber mitnehmen und für den Sport im Land nutzen. München hatte sich gestern gegen Köln-Rhein-Ruhr durchgesetzt und geht nun ins Rennen um Olympia 36, 40 oder 44.
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2: Trocken ist es heute Morgen, dazu sind nur ein paar Wolken dabei. Im Laufe des Tages setzt sich dann oft sonniges Wetter durch und es bleibt trocken, in den Bergen etwas frischer. Die Höchstwerte liegen bei 24 bis 28 Grad. Morgen hängen dann mehr Wolken und ab und zu kann auch mal ein Schauer runterkommen, maximal bis 28 Grad.
0: Verkehr.
2: Es gibt gerade keine Staus, man kommt entspannt durch.
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3: Jetzt ist es kurz nach 7 hier bei 90s an diesem Sonntagmorgen mit mir. Ich bin Lena und noch 2 Stunden hier für euch im Studio. Und ich habe gleich Musik von den Ärzten mit Schrei nach Liebe und Seal mit Crazy. Aber wir fangen erstmal mit was anderem an. Es gibt Robert Miles featuring Maria Naylor und One and One.

0: 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Schrei nach Liebe, die Ärzte.
1: Die Ärzte wollen mit Schrei nach Liebe ein Zeichen gegen Rechtsextremismus setzen. Doch weil im Lied mehrfach Arschloch gerufen wird, weigern sich erstmal zahlreiche Radiosender, das Lied überhaupt zu spielen. Erst als eine mutige Moderatorin sich entscheidet, den Boykott einfach zu durchbrechen, da geht der Song dann in Windeseile durch die Decke.
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0: Rosie und Getting All the Babes hier bei 90s 90s und wir haben uns die Frage gestellt, wer ist eigentlich dieser Mr. Vain, von dem Culture Beat immer singen, und warum funktioniert dieser Track auch noch 30 Jahre nach seiner Erscheinung so verdammt gut?
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0: Und genau das will natürlich auch unser DJ, Producer und Musiknerd Tom Wex bei Decoded wissen. Bei Decoded nimmt er große Banger der 90s auseinander und zeigt euch, was da musikalisch eben wirklich so drinne steckt. Egal ob Culture Beat, Snap, The Prodigy und viele, viele mehr. Da haben wir echt schon einiges decoded und holen heute nochmal einen ganz großen Banger eben raus. Culture Beat mit Mr. Vain, und Tom hat sich dafür natürlich auch den Mann ins Studio geholt, der das alles weiß, denn der hat Mr. Vain geschrieben, Nosy Katzmann.
2: Nosy ist eigentlich so ein klassischer Singer-Songwriter, und auch Mr. Vain war in der allerersten Rohfassung eher so ein Lagerfeuersong. Er hat es früher immer auf seinem portablen Kassettenrekorder, hat er seine Vocals aufgenommen und seine, ja, tatsächlich nur 3 Gitarrenakkorde dazu gespielt. Hört mal hier.
3: Call me Raider.
2: Die 3 Akkorde, das sind A-Moll, F und G, und die wurden jetzt einfach immer und immer wieder im Track wiederholt, quasi so in Dauerschleife. Das nennt man Turnaround, und das ist wohl so die Erfolgsformel hinter ganz vielen Tracks aus den 90ern. Der Gesang verändert sich, aber die Akkorde sind immer dieselben.
0: Und daraus wurde dann im Studio eben diese 90s Dance-Hymne, die wir alle kennen, Mr. Vain. Und die Antwort auf die Frage, wer dieser Mr. Vain eigentlich ist, die gibt es natürlich in der Decoded-Folge auf unserem 90s 90s YouTube-Channel. Da findet ihr auch alle anderen großen 90s-Banger, die Tom Wex für euch mal auseinandergenommen hat. Und wir machen hier jetzt weiter mit Annie Lennox und Walking on Broken Glass.
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1: Trocken ist es heute Morgen, dazu sind nur ein paar Wolken dabei. Im Laufe des Tages setzt sich dann oft sonniges Wetter durch und es bleibt trocken, in den Bergen etwas frischer. Die Höchstwerte liegen bei 24 bis 28 Grad. Morgen hängen dann mehr Wolken und ab und zu kann auch mal ein Schauer runterkommen, maximal bis 28 Grad.
0: Verkehr.
1: Nichts los auf den Straßen, aktuell freie Fahrt.
2: Ihr habt eben Blink-182 gehört und die wollen ja angeblich nicht nur ein neues Album rausbringen, sondern sie kommen sogar nächstes Jahr für ein Konzert nach Berlin am 8. Juni. Tickets sind quasi weg, aber ihr bekommt noch welche von Fan zu Fan. Und das Beste ist, Special Guest ist auch nicht irgendwer, sondern Billy Talent. Also könnt ihr quasi zwei Fliegen mit einer Klappe schlagen, würde ich mal sagen. Und ansonsten habt ihr noch die Möglichkeit, Blink-182 bei Rock im Park oder Rock am Ring nächstes Jahr zu sehen. Und alle Infos rund um dieses vielleicht kommende Album, die findet ihr natürlich auf 90s90s.de. Und wir machen hier jetzt weiter mit Khaled und Aisha. Komm, zieh.

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Your Smile hier bei 90s 90s und mal ganz kurz der Oasis-Ticketverkauf für Deutschland, für München am Freitag. Wie crazy ist es bitte, dass verschiedene Städte verschiedene Uhrzeiten hatten, weil dieser Demand so riesig war, dass ansonsten wahrscheinlich die Seite zusammengestürzt wäre. Das kommt nicht so ganz in meinen Kopf rein. Ich finde das ganz absurd. Ich hoffe, ihr hattet Glück. Ich habe diesmal nicht mitgemacht. Ich habe sie letztes Jahr gesehen und habe mir gedacht, ich lasse euch mal den Vortritt. Ansonsten vielleicht bekommt ihr ja noch über Fan von Fan zu Fan Ticket. Ich drücke euch die Daumen. Wir spielen sie jetzt auf jeden Fall und wir haben natürlich auch ein Britpop Radio auf 90s90s.de und in unserer 90s 90s App. Da gibt's noch mehr Oasis. Wir stimmen uns jetzt aber schon mal ein mit Whatever.

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1: Im Studio Hanna Messerschmidt. Außenminister Wadefuhl hat Russland zu einem Ende der Eskalation gegen Europa aufgefordert. Wadefuhl traf seinen russischen Amtskollegen Lavrov in New York. Es war das erste Treffen deutscher und russischer Außenminister seit Beginn des Ukraine-Kriegs 2022. Ab heute gelten in der EU schärfere Regeln für Werbung mit Klimaslogans. Begriffe wie umweltfreundlich oder klimaneutral dürfen nur noch auf Produkte gedruckt werden, wenn die Hersteller das belegen können. Verbraucher sollen so vor falschen Versprechungen geschützt werden. Knapp eine Woche nach der Wahl in Berlin hat die SPD auf einem Parteitag dafür gestimmt, die Einladung der Linken für Sondierungen anzunehmen. Als Streitpunkte gelten allerdings die Wohnungspolitik und der Umgang mit Antisemitismus. Die Linke will mit SPD und Grünen eine Koalition bilden. Für Jürgen Klopp steht heute das zweite Länderspiel als Fußball-Bundestrainer an. In Augsburg spielt die DFB-Elf am Abend in der Nations League gegen Griechenland. Zum Auftakt am Donnerstag hatte Deutschland ein 1:1 in den Niederlanden geholt.
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1: Nach dem tödlichen Messerangriff auf eine 36-jährige Frau in Coesfeld sitzt der Ehemann in Untersuchungshaft. Dem 43-Jährigen wird Mord vorgeworfen. Laut Polizei und Staatsanwaltschaft wollte er nicht akzeptieren, dass die Frau sich von ihm getrennt hatte. Er soll sie in einer Unterkunft aufgesucht und mit einem Messer so schwer verletzt haben, dass sie starb. Enttäuschung in Köln nach dem Aus für NRW bei Olympia. Wir waren auf Augenhöhe mit München. Am Ende haben Nuancen entschieden, sagte Oberbürgermeister Burmeester. Besonders wichtig ist für ihn, dass der Weg für Köln jetzt nicht endet. Die Aufbruchstimmung für den Sport, den die Bewerbung ausgelöst hat, soll weitergehen.
0: Das ist das Wichtigste für den Moment. 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
2: Trocken ist es heute Morgen, dazu sind nur ein paar Wolken dabei. Im Laufe des Tages setzt sich dann oft sonniges Wetter durch und es bleibt trocken, in den Bergen etwas frischer. Die Höchstwerte liegen bei 24 bis 28 Grad. Morgen hängen dann mehr Wolken und ab und zu kann auch mal ein Schauer runterkommen, maximal bis 28 Grad.
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2: Im Moment ist alles frei auf den Straßen bei uns in NRW, keine Staus.
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3: Und schon ist es kurz nach 8 hier am Sonntagmorgen bei 90s. Ich bin Lena, noch so eine gute Stunde hier für euch im Studio. Und ich würde sagen, es ist zwar jetzt Ende September, aber wir verlängern jetzt gerade noch mal ganz kurz den Sommer so ein bisschen, zumindest mit dem Song, mit dem ich jetzt für euch habe. Katie and I und Summer Dreamin'.

0: Musikvideo macht Brian einen Fehler. Adel Tawil über Backstreet Boys, Everybody.
1: Schaut euch mal das Video an. Da gibt es eine Stelle, da ist ein Tanzfehler von Brian. Das müsst ihr dann so, müsst ihr mal gucken und dann auf Pause drücken. Da seht ihr, dass alle den Move machen und er bleibt einfach nur liegen, weil er es irgendwie nicht checkt, dass er und tanzt völlig daneben.

0: Madonna und Ray of Light hier bei 90s. Und immer samstags ist hier bei uns morgens Bürger Lars Dietrich im BLD Weekend am Start. Und Bürger Lars Dietrich, der kann ja bekanntlich rappen. Und deshalb lassen wir uns von ihm doch mal rappen, was diese Woche in den 90s so los war.
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Take That und Pray hier bei 90s. 90s, ein toller Song, aber keine Sorge, wir machen direkt weiter mit einem anderen tollen Song, der aber mehr so in die Richtung deutschem Hip-Hop geht. 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Und wir stimmen uns jetzt ein mit Freundeskreis und Espe.

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1: Im Studio Hanna Messerschmidt. Bundesaußenminister Wadephul hat überraschend mit seinem russischen Amtskollegen Lavrov gesprochen. Bei dem Treffen in New York forderte er Russland auf, seinen Kurs der Eskalation zu verlassen. Auch auf den Anschlagsversuch am Leipziger Flughafen sprach Wadephul Lavrov an. Die EU stellt über 700 Millionen Euro für vertriebene und von Krisen betroffene Menschen weltweit bereit, vor allem aber in Afrika. Das kündigt die EU-Kommissionspräsidentin von der Leyen an. Auch die Nothilfe für Betroffene der Kriege im Nahen Osten und in der Ukraine soll aufgestockt werden. Die Entscheidung, München ins Rennen um die Olympischen und Paralympischen Spiele zu schicken, bekommt viel Rückenwind. Kanzler Merz sagte, Deutschland werde die internationale Bewerbung jetzt gemeinsam anpacken. Und Finanzminister Klingbeil, wir wollen und wir können uns Olympische Spiele leisten. Spiel 2 für den neuen Fußball-Bundestrainer Jürgen Klopp steht heute an. Am Abend geht es in der Nations League in Augsburg gegen Griechenland. Zum ersten Mal seit 25 Jahren sind da bei einem Länderspiel in Deutschland wieder Stehplätze zugelassen. Sportlich gibt es auf jeden Fall eine Änderung. Statt Ter Stegen steht Nübel im Tor.
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1: Nach dem gewaltsamen Tod eines 52-Jährigen in einem Essener Hinterhof gibt es einen Haftbefehl. Wie Polizei und Staatsanwaltschaft mitteilten, sitzt ein 32-jähriger Tatverdächtiger ohne festen Wohnsitz in Untersuchungshaft. Der Anwohner war vor einer Woche tot entdeckt worden. Laut Obduktion wurde er umgebracht. Enttäuschung in Köln nach dem Aus für NRW bei Olympia. Wir waren auf Augenhöhe mit München. Am Ende haben Nuancen entschieden, sagte Oberbürgermeister Burmeester. Besonders wichtig ist für ihn, dass der Weg für Köln jetzt nicht endet. Die Aufbruchstimmung für den Sport, den die Bewerbung ausgelöst hat, soll weitergehen.
0: Das ist das Wichtigste für den Moment. 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
2: Sonnig ist es heute Vormittag. Nur ein paar Wolken sind dabei und es bleibt trocken. Später geht das genauso weiter. Viel Sonne und kaum Wolken. Dazu Höchstwerte zwischen 24 und 28 Grad. Morgen wird es im Nordwesten deutlich wolkiger. Ab und zu kann auch mal ein Schauer runterkommen. Sonst bleibt es meist trocken bei maximal 28 Grad.
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2: Im Moment ist alles frei auf den Straßen bei uns in NRW. Keine Staus.
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3: 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Dazu hi und herzlich willkommen wie immer am Wochenende hier beim Real 90s Radio, die Show mit euren Top 40 Favoriten, die ihr bestimmt habt in den vergangenen Tagen auf unseren Plattformen, also entweder übers Handy die 90s Sender App dafür benutzen oder auf unsere Homepage gehen, 90s90s.de. Ich bin Sebastian. Passend zum beginnenden Herbst, die nasale Version heute von mir, aber ich bin hier volle Kraft voraus mit euch gemeinsam gleich wieder auf dem Weg von der 40 bis zur Number One. Der Blick zurück auf die Top 3 vom letzten Wochenende, da hatten wir auf der 3 Dear Jessie in der Roller Girl Version, die 2 kam von Tic-Tac-Toe, ich finde dich scheiße, und an der Spitze hatten wir Dance Sound von Jam and Spoon zusammen mit Plavka, die da singt Right in the Night. Mal gucken, ob dieser Song immer noch ganz vorne rangiert oder ob ihr einen anderen nach vorne auf die 1 gewählt habt. Am Ende der Show wissen wir da ganz genau Bescheid. Und wir steigen ein in den Countdown, wie immer natürlich auf der Schlussposition. Die 40, das ist Westside, die Erinnerung an Tupac Shakur von TQ. Damit starten wir den Countdown. Herzlich willkommen.
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Der Sound von Paul van Dyk, das ist der erste Neueinstieg an diesem Wochenende gewesen. Four in Angel, 98 in den Clubs und auch in den Charts erfolgreich gewesen. Und in dieser Woche zurückgekehrt, Paul van Dyk hier in die Top 40-Liste bei 90s. Der Countdown, die 39 war das gerade. Wir haben unseren Weg in Richtung Chartspitze gerade begonnen. Keine Veränderung auf der 38, da bleiben East 17 diese Woche mit Thunder.

0: Sascha fühlt sich lonely auf Platz 37 in dieser Woche hier in der Chartshow.
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0: Danke fürs Abstimmen, wie immer an alle, die hier fleißig geklickt haben in den vergangenen Tagen. Das könnt ihr jeden Tag aufs Neue machen, wenn ihr denn möchtet. Einfach die Sender-App von 90s, 90s runterladen. Viele von euch haben sie vermutlich ja schon längst. Da habt ihr den Überblick über ganz viele Special Radios aus der Musikwelt der 90er und eben die Möglichkeit, hier für den Countdown zu voten. Das Ganze geht natürlich auch am Rechner, wenn ihr gerade zu Hause seid oder ihn vor der Nase habt. 90s90s.de, die gleichen Möglichkeiten dort und ganz viele News aus der Musikwelt der 90er. Ja, und schön, dass ihr auch immer wieder neues Zeug reinwählt in die Top 40. So bleibt das hier immer fresh und so geschehen auf Platz 36, denn Captain Jack ist wieder zurück, Mitte der 90er, mit dem Song Captain Jack, zweiter Neueinstieg.
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0: Das ist Musik von dem Mann, an den wir in den letzten Tagen und Wochen ganz besonders viel erinnert haben, hier im Programm von 90s 90s. Der 30. Todestag war es von Tupac Shakur. Das war ja Tupac zusammen mit Casey and JoJo im 90s 90s Countdown. Ein Plätzchen nach vorne gegangen auf die 35 an diesem Wochenende. How do you want it? Der Countdown der 40 beliebtesten 90er mit Sebastian im Studio. Nonstop weiter, die 34, das ist Dance Sound von Culture Beat. Die rangieren auf diesem Platz mit diesem Song Inside Out.
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Sound von Placebo im 90s Countdown und auch von dieser Band reden alle in diesen Tagen und Wochen ganz besonders, denn es geht im Oktober und im November einmal nach Deutschland für die Band auf die 30 Jahre Anniversary Tour. Da gibt es dann Songs aus dem Placebo-Album und aus Without You, I'm Nothing unter anderem. Jo, das war gerade Every You, Every Me im Countdown, die 33. Nächster Neuanstieg auf der 32.

0: ist die 98er-Version von Horny Horny 1998. Musti und Hot and Juicy in dieser Woche im 90s Countdown auf der 31 gelandet. Und das bedeutet, wir sind jetzt hier im Ranking schon in der Top 30 angelangt. Und die startet mit Dance Sound aus den ganz frühen 90ern. Das ist nämlich Infinity, Guru Josh.
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0: Michael Jackson im 90s Countdown, diese Woche die 29, gleiche Position wie am letzten Wochenende, They Don't Care About Us. Der nächste Neueinstieg noch in dieser Stunde, wir haben Zeit für die 28 noch, All I Wanna Do, Sheryl Crow ist zurück und dann haben wir auch noch auf der 27 gleich im Anschluss den Song Keep On Movin' von Five auf unserem Weg in Richtung Chartspitze zur Number One hier bei 90s. Jetzt erstmal, hier ist Sheryl Crow.
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1: Im Studio Hanna Messerschmidt. In der EU gelten jetzt schärfere Regeln für Werbung mit Klimaslogans. Begriffe wie umweltfreundlich oder klimaneutral dürfen nur noch auf Produkte gedruckt werden, wenn die Hersteller das belegen können. Verbraucher sollen so vor falschen Versprechungen geschützt werden. Zum ersten Mal seit Jahren haben sich Deutschlands und Russlands Außenminister an einen Tisch gesetzt. Badefuhl forderte Lavrov am Rande der UN-Generalversammlung in New York auf, über ein Ende des Ukraine-Kriegs zu verhandeln. Dazu ist Russland nicht bereit, sagt Badefuhl. Der Weg für Sondierungsgespräche von Linken, Grünen und SPD in Berlin ist frei. Auch die Sozialdemokraten haben jetzt auf einem Parteitag dafür gestimmt. Zuvor hatten schon die Grünen die Einladung der Linken angenommen. Streitpunkte sind die Wohnungspolitik und der Umgang mit Antisemitismus. Taylor Swift hat einen neuen Spotify-Rekord aufgestellt. Ihr neuer Song Patient Zero ist am Freitag der meistgestreamte Song einer Künstlerin an einem einzigen Tag in diesem Jahr gewesen. Im Rahmen der MTV Video Music Awards will Taylor Swift heute das Musikvideo zu Patient Zero vorstellen.
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1: Nach dem tödlichen Messerangriff auf eine 36-jährige Frau in Coesfeld sitzt der Ehemann in Untersuchungshaft. Dem 43-Jährigen wird Mord vorgeworfen. Laut Polizei und Staatsanwaltschaft wollte er nicht akzeptieren, dass die Frau sich von ihm getrennt hatte. Er soll sie in einer Unterkunft aufgesucht und mit einem Messer so schwer verletzt haben, dass sie starb. Enttäuschung in NRW nach der Olympia-Entscheidung. Ministerpräsident Wüst will den Schwung aus dem Bewerbungsprozess nun aber mitnehmen und für den Sport im Land nutzen. München hatte sich gestern gegen Köln-Rhein-Ruhr durchgesetzt und geht nun ins Rennen um Olympia 36, 40 oder 44.
0: Das ist das Wichtigste für den Moment. 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
2: Sonnig ist es heute Vormittag, nur ein paar Wolken sind dabei und es bleibt trocken. Später geht das genauso weiter, viel Sonne und kaum Wolken, dazu Höchstwerte zwischen 24 und 28 Grad. Morgen wird es im Nordwesten deutlich wolkiger, ab und zu kann auch mal ein Schauer runterkommen, sonst bleibt es meist trocken bei maximal 28 Grad.
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2: Nichts los auf den Straßen, aktuell freie Fahrt.
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3: Da gehen wir jetzt weiter in Richtung Chartspitze. Wir sind noch 26 Tracks entfernt von der letzten September Nummer 1 in diesem Chartjahrgang. Ich bin Sebastian. Gleich zurück zum Countdown. Die Erinnerung an die Nummer 1 der letzten Woche, das kam von Jam & Swoon, der Song Right in the Night, 93er Club- und Charterfolg. Mal gucken, ob der Track immer noch die meisten Stimmen in Web und App bekommen hat. Okay, wir starten die Stunde mit einem Track, der uns auch schon eine ganze Weile begleitet, den ganzen Sommer über hier platziert ist in der Top 40, nämlich The Key, The Secret. Hier ist Urban Cookie Collective.
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ist der höchste Neueinstieg an diesem Wochenende im 90s 90s Countdown oder um genau zu sein Wiedereinstieg, denn der Track war immer mal schon wieder hier in den vergangenen Jahren auch in der Top 40. Der große Charterfolg von den Rembrandts, so muss man das nennen, unter anderem natürlich auch, weil es die Titelmusik von Friends gewesen ist, Just the Way It Is Baby, neu eingestiegen mit euren Stimmen in Web und App, hier in die Chartshow auf der 25. Ich bin Sebastian, Countdown-Zeit am Wochenende, schön, dass ihr dabei seid und vielleicht gevotet habt. Hier sind La Bouche in dieser Woche, die 24, Sweet Dreams. 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

ist der 90s Countdown, eure Chartshow am Wochenende, die coolen 90er, die ihr hier komplett selber bestimmt. Des Ray ist das gerade gewesen, Platz 23 diesmal, You Gotta Be, Sebastian. Und jetzt Dance Sound hier, einen Platz darüber. Es geht nämlich weiter mit dem klappigen Track Café Del Mar von Energy 52. In dieser Woche Platz 22 im Ranking.

0: Da war sie weg. Diese Woche auf der 21 Fanta 4.
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0: Bevor wir eintauchen in die dieswöchige Top 20, eure 20 beliebtesten 90er, die ihr in Web und App wie immer bestimmt habt. Klassiker bei uns natürlich, der Flashback-Song in dieser Stunde. Und das bedeutet, wir steuern immer ein ganz spezielles Chartjahr der 90s an. Und diesmal habe ich aufgeblättert hier 1992. Was ist denn exakt in dieser, also der letzten Septemberwoche dieses Jahrgangs 92, ganz vorne auf der 1 gewesen in den offiziellen deutschen Verkaufscharts? Ja, das war die ganz große Phase von Eurodance und unter anderem auch von diesem Herrn hier, dem Doktor, dem Singenden. Dr. Alban war exakt in dieser Chartwoche 92 an der Spitze mit diesem Song hier, It's My Life, 90s, 90s Countdown Flashback.

Ja, von wegen Bye Bye Bye. Im Gegenteil, das ist einer der Aufsteiger-Songs der Woche hier im 90s Countdown. 15 Plätze nach vorne schieben sich nämlich NSYNC von der 35 auf die 20 mit Bye Bye Bye. Ich bin Sebastian, wir sind in der Top 20 gelandet, die zweite Charthälfte, die

Wir tanzen in Richtung Chartspitze. Ihr hört die Chartshow, den 90s Countdown, das Wochenende mit euren Favoriten. Und das war The First, The Last Eternity. Snap diese Woche die 18. Nonstop weiter. Hier sind En Vogue.

0: ist die Mayday-Hymne 97 gewesen. Die Members of Mayday im 90s Countdown. Diese Woche auf der 16 gelandet, Sonic Empire. Hier ist Sebastian und wir steuern ganz langsam schon in die Finalstunde rein. Was ist der beliebteste 90er-Song? Auf der Kippe zwischen September und Oktober? Wofür habt ihr euch in Web und App entschieden? Am Ende der nächsten Stunde spätestens die Antwort. Wird es weiterhin Right in the Night sein von Jam & Spoon oder vielleicht eine neue Number One? Jetzt sind wir aber erstmal bei Wickfield gelandet. In dieser Stunde noch Zeit für Sie und Saturday Night auf der 15 und gleich danach haben wir auch noch George Michael vor der nächsten Stunde. Too Funky. Jetzt aber erstmal Wickfield.
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1: Im Studio Hanna Messerschmidt. Die EU geht gegen sogenanntes Werbe-Greenwashing vor. Es gelten jetzt schärfere Regeln. Produkte dürfen nur noch als umweltfreundlich oder klimaneutral beworben werden, wenn die Hersteller das belegen können. Und es reicht nicht aus, wenn zum Ausgleich Bäume gepflanzt werden. Erstmals seit Beginn des Ukraine-Kriegs haben die Außenminister Deutschlands und Russlands direkt miteinander gesprochen. Am Kreml-Kurs ändert das nichts. Moskau will nicht über ein Ende des Ukraine-Kriegs verhandeln, sagte Außenminister Badefuhl nach dem Gespräch mit Lavrov. ChatGPT-Entwickler OpenAI reagiert auf einen neuen Alleingang von KI. Der Tech-Riese stoppt das Training seiner leistungsstärksten KI-Modelle. Ein KI-Modell hat es in einem Test geschafft, Antworten von einem externen Chatbot zu bekommen, obwohl der Zugang zum Internet gesperrt war. Spiel 2 für den neuen Fußball-Bundestrainer Jürgen Klopp steht heute an. Am Abend geht es in der Nations League in Augsburg gegen Griechenland. Zum ersten Mal seit 25 Jahren sind da bei einem Länderspiel in Deutschland wieder Stehplätze zugelassen. Sportlich gibt es auf jeden Fall eine Änderung. Statt Ter Stegen steht Nübel im Tor.
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1: In Köln ist der Rheinpegel so niedrig wie noch nie. Zuletzt wurden dort 43 cm gemessen. Das sind noch mal 2 cm weniger als Mitte August. Schuld ist das trockene Wetter der letzten Wochen. Weil der Rhein zu wenig Wasser führt, können Frachtschiffe nur noch mit geringer Ladung fahren. Enttäuschung in Köln nach dem Aus für NRW bei Olympia. Wir waren auf Augenhöhe mit München. Am Ende haben Nuancen entschieden, sagte Oberbürgermeister Burmeester. Besonders wichtig ist für ihn, dass der Weg für Köln jetzt nicht endet. Die Aufbruchsstimmung für den Sport, den die Bewerbung ausgelöst hat, soll weitergehen.
0: Das ist das Wichtigste für den Moment. 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
2: Sonnig ist es gerade, nur ein paar Wolken ziehen mal durch und es bleibt trocken. Bis mittags ändert sich daran kaum was und die Höchstwerte landen heute bei 24 bis 28 Grad. Morgen gibt es mehr Wolken, vor allem im Nordwesten, und ab und zu kann auch mal ein Schauer runterkommen, maximal wieder bis 28 Grad.
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2: Es gibt gerade keine Staus, man kommt entspannt durch.
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3: 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Nicht mal mehr eine Stunde, dann wissen wir Bescheid, was ist euer 90er Favorit in dieser speziellen Woche hier bei 90s. Ich bin Sebastian, begleite euch wie immer auf dem Weg in Richtung Nummer 1. Entweder Samstag, Nachmittag, früher Abend oder Sonntagvormittag. Zwei Möglichkeiten, hier dabei zu sein. Freue mich auf jeden Fall, wenn ihr abgestimmt habt und am Radio dabei seid. Hoffe, ihr habt ein entspanntes Wochenende. Die Nummer 1 der letzten Woche, das war Right in the Night von Jam & Spoon, Titelverteidiger-Song. Und jetzt starten wir aber erstmal, und zwar mit Bellbook & Candle. Die rutschen ein paar Plätze runter auf die 13. Hier ist Rescue Me.
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Robin S. und Show Me Love. 1993 hat es der Song bis auf die 11 bei uns in Deutschland geschafft und sogar bis auf die 6 in England, die 5 in den amerikanischen Billboard-Charts. Und in dieser Woche hier bei 90s 90s, einige Jahrzehnte später, ist Show Me Love auf der 12 im Ranking. Ich bin Sebastian, das ist der 90s 90s Countdown. Ein Song fehlt noch vor der dieswöchigen Top 10 und das sind die Ladies von TLC. Können sich verbessern von 19 auf 11. Unpretty.

Ein Video zu diesem Song konnte man einmal quer mitfahren durch Europa, erinnere ich mich. Zum Beispiel Paris ist dabei gewesen. Dann ging es, glaube ich, über die Alpen bis in die Heimat von Robert Miles nach Italien. Das war Children, eine Nummer 1 in den deutschen Charts Mitte der 90er und hier im 90s Countdown zurückgekehrt in die Top 10. Von der 12 letztes Wochenende 2 Plätze hoch auf die 10. Damit sind wir gelandet bei den beliebtesten 90er Songs, die ihr bestimmt in Web und App. Sebastian, und Platz 9 jetzt hier als nächstes ist Alanis Morissette mit Ironic, Number 9.

0: Das ist 98er Club und Chart Sound Music Sounds Better With You. Stardust in dieser Woche auf Platz 8.
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0: So, vom Finale, wie immer nochmal der Blick zurück in der Chartgeschichte, diesmal 1998, die letzte Septemberwoche. Was ist da an der Spitze der offiziellen deutschen Charts gewesen? Also auf die Woche genau, vor 28 Jahren. Rockige Klänge waren da ganz vorne auf der 1. Aerosmith nämlich. I don't wanna miss a thing. 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

Letzte Woche Platz 7, diese Woche exakt die gleiche Position hier im 90s Countdown. Larger Than Life, das war Boygroup Sound aus den späten 90ern von den Backstreet Boys. So, und damit sind wir auf der Zielgeraden gelandet. Nur noch wenige Minuten, da wissen wir Bescheid. Was ist die Top 3? Was ist die Number 1? Hier ist Sebastian und das ist Musik von Ace of Base. Könnt

Jam & Spoon und Plavka, die da sangen. Das war Right in the Night in dieser Woche, die 5 im 90s Countdown. Und damit haben wir schon mal die Antwort auf die erste unserer Fragen. Werden wir gleich am Ende der heutigen Show eine neue Nummer 1 küren? Und die Antwort lautet ja, denn das ist ja der Track, der letzte Woche ganz oben auf dem Thron rangierte. Okay, mal gucken, was ist denn euer neuer Favorit auf dem Weg in Richtung Oktober, letzte September-Chartwoche? Tic-Tac-Toe weiterhin vorne, aber diesmal Woche von 2 auf 4. Ich finde dich scheiße.

Ja, sie rollt ja auch schon seit einer kleinen Ewigkeit vorne in den obersten Regionen der 90s Chartshow durch die Gegend. Roller Girl in dieser Woche auf der 3, war auch schon mal ganz oben auf der absoluten Nummer 1 Position. Dear Jessie, keine Veränderung diese Woche, Platz 3. Das bedeutet, ein Song fehlt jetzt nur noch vor der neuen Chartspitze. Wir wissen ja, die der letzten Woche kann es nicht mehr sein, haben wir gerade schon gehört. Ride in the Night, Jam & Spoon. Und jetzt aber erstmal auf der 2, Vizitron geht an Britney, Baby, You Drive Me Crazy.

0: Ja, sie nähert sich der Chartspitze wieder an. Es geht von 4 auf 2 für Britney Spears im Countdown hier bei 90s, 90s, You Drive Me Crazy. Und das bedeutet, wir sind jetzt an der Chartspitze angekommen. Der Song, der also noch mehr Votes bekommen hat von euch in den letzten Tagen auf unseren Plattformen, in der Sender-App zum Beispiel oder auf der Homepage. Ja, und das sind zwei Herren, die leider zum Bedauern der Fans gemeinsam keine Musik mehr machen, Daft Punk nämlich. Aber die einzelnen beiden Herren sind natürlich mit vielen Projekten immer noch eingebunden. Thomas Bangalter sowieso solo und auch mit vielen anderen Kollegen immer weiter mit Projekten beschäftigt. Und ich habe auch gerade gelesen, Guy Manuel, er ist beteiligt am scheinbar sehr elektronischen Soundtrack zum Videospiel GTA 6. Da dürfen wir auf jeden Fall gespannt drauf sein. Und hier sind sie aus den guten alten 90ern gemeinsam.
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0: Euer dieswöchiger Favorit, denn Daft Punk können sich verbessern. Letztes Mal waren sie noch auf der 5 mit Around the World. Und diese Woche also der Sprung an die Chartspitze. Number 1,

ein Wechsel an der Chartspitze bei 90s an diesem Wochenende, aber wir bleiben danceig. Das ist die Number One, nämlich Daft Punk und Around the World hat die meisten Stimmen bekommen in der letzten Woche. Jetzt seid ihr wieder am Zug. Ich bin gespannt, ob es dabei bleibt oder ob ihr eine andere Idee habt fürs erste Oktoberwochenende. Ihr könnt jetzt auf jeden Fall wieder in die Sender-App reingehen, eure Favoriten anklicken oder ihr macht das Ganze auf 90s90s.de. Ich bin Sebastian, gespannt aufs Ergebnis vom nächsten Wochenende. Jetzt weiter erstmal.

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1: Im Studio Hanna Messerschmidt. In der EU gelten jetzt schärfere Regeln für Werbung mit Klimaslogans. Begriffe wie umweltfreundlich oder klimaneutral dürfen nur noch auf Produkte gedruckt werden, wenn die Hersteller das belegen können. Verbraucher sollen so vor falschen Versprechungen geschützt werden. Zum ersten Mal seit Jahren haben sich Deutschlands und Russlands Außenminister an einen Tisch gesetzt. Wadefuhl forderte Lavrov am Rande der UN-Generalversammlung in New York auf, über ein Ende des Ukraine-Kriegs zu verhandeln. Dazu ist Russland nicht bereit, sagt Wadefuhl. Der Weg für Sondierungsgespräche von Linken, Grünen und SPD in Berlin ist frei. Auch die Sozialdemokraten haben jetzt auf einem Parteitag dafür gestimmt. Zuvor hatten schon die Grünen die Einladung der Linken angenommen. Streitpunkte sind die Wohnungspolitik und der Umgang mit Antisemitismus. Ein schwerer Herbststurm sorgt in den USA für erhebliche Probleme. Besonders betroffen die Ostküste mit den Metropolen New York und Boston. Hunderte Flüge wurden gestrichen. An die 100.000 Haushalte waren zeitweise ohne Strom. Konzerte und andere Veranstaltungen wurden abgesagt.
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1: NRW-Ministerpräsident Wüst zieht es nach eigener Aussage nicht nach Berlin. Mit Blick auf die Landtagswahl im nächsten Jahr sagte er dem Deutschlandfunk: Ich trete an für 5 Jahre, ich habe keine anderen Pläne. Wüst wird immer wieder als möglicher Nachfolger von Kanzler Merz gehandelt. Auch in NRW haben sich Tausende an den bundesweiten DGB-Demos beteiligt. Auf dem Essener Burgplatz versammelten sich mehr als 10.000 Menschen. Deutschlandweit sind um die 175.000 Demonstranten für den Schutz von Arbeitnehmerrechten auf die Straße gegangen.
0: Das ist das Wichtigste für den Moment. 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
2: Sonnig ist es gerade, nur ein paar Wolken ziehen mal durch und es bleibt trocken. Bis mittags ändert sich daran kaum was und die Höchstwerte landen heute bei 24 bis 28 Grad. Morgen gibt es mehr Wolken, vor allem im Nordwesten, und ab und zu kann auch mal ein Schauer runterkommen, maximal wieder bis 28 Grad.
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2: Auf der A1 Köln Richtung Euskirchen gibt es zwischen Erftstadt und dem Kreuz Bliesheim 2 Kilometer Stau. Und es staut sich auf der A59 Bonn Richtung Köln zwischen dem Dreieck St. Augustin West und Spich auf 4 Kilometern.
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3: Es ist 12 Uhr und bei uns oben im Norden, wo ich sitze in Hamburg, ist ein schöner sonniger Herbsttag. Ich hoffe bei euch auch. Ansonsten schicke ich jetzt mal ein bisschen Sonne rüber in die ganze Bundesnation, denn ihr hört ja von überall. Das ist richtig nice. Vielen Dank dafür und jetzt rein in die Musik. Ich habe Red Hot Chili Peppers, Under the Bridge. Luna ist dabei mit Bailando. Und los geht's mit Salt and Pepper. Let's talk about sex. Ich bin Marco Tristram. Hi zusammen.
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0: persönlichen Gedicht zum Welthit. Olli P. über Red Hot Chili Peppers, Under the Bridge.
1: Das war mein erster Lieblingssong von den Red Hot Chili Peppers. Und Under the Bridge war eigentlich mal als Gedicht gedacht von Anthony Kiedis, vom Sänger. Der hat dieses Gedicht geschrieben über seine Drogenzeit. Ne, hat selber früher Drogen konsumiert unter einer Brücke. Und hat ein bisschen versucht mit diesem Gedicht, welches dann zu einem Song wurde, so ein bisschen mit der Drogenzeit aufzuräumen. 90s, 90s.

0: Jennifer Lopez, Let's Get Loud, hier bei 90s, 90s. Ja, laut war auch HP Baxter bei diesem Spiel hier.
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0: Und genau wie HP ist auch unser Neo Elektroroller wert von 3000 Euro ein echtes Unikat im 90s 90s Design. Drei Stück haben wir an euch verschenkt und der letzte ging raus an Johnny aus Damme und hat bei Rob Green erstmal ein bisschen Schnappatmung gekriegt.
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4: 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Ja! Geil! Oh, ich muss erst runterkommen. 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Ich liebe euch und macht weiter so.
0: Ja, also allen, die mitgemacht haben bei unserem Spiel, erstmal vielen Dank dafür. Ihr habt echt alles gegeben. Und die nächste Geschichte haben wir schon in der Pipeline. Morgen zum Beispiel gibt es Tickets für das Backstreet Boys Konzert. Yo, die Jungs sind wieder unterwegs, also unbedingt dranbleiben.
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1: Sonnig ist es gerade, nur ein paar Wolken ziehen mal durch und es bleibt trocken. Bis mittags ändert sich daran kaum was und die Höchstwerte landen heute bei 24 bis 28 Grad. Morgen gibt es mehr Wolken, vor allem im Nordwesten, und ab und zu kann auch mal ein Schauer runterkommen, maximal wieder bis 28 Grad.
0: Verkehr.
1: Auf der A42 Kamp-Lindfort Richtung Dortmund stockt es zwischen Duisburg-Neumühl und dem Kreuz Oberhausen-West auf 2 Kilometern. Es staut sich auf der A59 Köln Richtung Bonn zwischen dem Dreieck Köln-Heumar und Köln-Rath auf 2 Kilometern und in der Gegenrichtung Bonn Richtung Köln zwischen dem Dreieck St. Augustin-West und Spich auf 4 Kilometern.
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ist das schön, oder? Die Backstreet Boys, Quit Playing Games. Ja, und die Games werden jetzt ja wieder aufgenommen, denn die Backstreet Boys sind ja tatsächlich wieder on Tour. 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Und jetzt gibt's einen richtigen Club-Hit. Oh mein Gott, in der Disco sind wir darauf so abgegangen. Crystal Waters mit Gypsy Woman aus unserem 90s90s Club-Hits-Radio. Viel Spaß.

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1: Im Studio Hanna Messerschmidt. Die EU geht gegen sogenanntes Werbe-Greenwashing vor. Es gelten jetzt schärfere Regeln. Produkte dürfen nur noch als umweltfreundlich oder klimaneutral beworben werden, wenn die Hersteller das belegen können. Und es reicht nicht aus, wenn zum Ausgleich Bäume gepflanzt werden. Ein wichtiges Treffen, aber keine Fortschritte. So hat Deutschlands Außenminister Wadefuhl sein persönliches Gespräch mit seinem russischen Amtskollegen Lavrov in New York bewertet. Russland ist weiterhin nicht bereit, über ein Ende des Ukraine-Kriegs zu verhandeln, sagt Wadefuhl. Berlin statt Düsseldorf, Kanzleramt statt Staatskanzlei? Nein, sagt NRW-Ministerpräsident Wüst. Er hat keine Ambitionen für einen Wechsel in die Bundespolitik. Mit Blick auf die Landtagswahl im nächsten Jahr sagte Wüst dem Deutschlandfunk: Ich trete an für 5 Jahre, ich habe keine anderen Pläne. Die deutsche Fußballnationalelf muss heute Abend wieder in der Nations League ran. In Augsburg spielt das DFB-Team mit dem neuen Bundestrainer Jürgen Klopp an der Seitenlinie gegen Griechenland. Klopp setzt dieses Mal auf Alexander Nübel statt Marc-André Ter Stegen im Tor.
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1: In Köln ist der Rheinpegel so niedrig wie noch nie. Zuletzt wurden dort 43 cm gemessen. Das sind noch mal 2 cm weniger als Mitte August. Schuld ist das trockene Wetter der letzten Wochen. Weil der Rhein zu wenig Wasser führt, können Frachtschiffe nur noch mit geringer Ladung fahren. Enttäuschung in Köln nach dem Aus für NRW bei Olympia. Wir waren auf Augenhöhe mit München. Am Ende haben Nuancen entschieden, sagte Oberbürgermeister Burmeester. Besonders wichtig ist für ihn, dass der Weg für Köln jetzt nicht endet. Die Aufbruchstimmung für den Sport, den die Bewerbung ausgelöst hat, soll weitergehen.
0: Das ist das Wichtigste für den Moment. 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
2: Sonnig ist es heute Mittag, auch wenn zwischendurch mal ein paar dickere Wolken durchziehen. Insgesamt bleibt es aber trocken. Die Höchstwerte liegen zwischen 24 und 29 Grad, im Hochsauerland ein bisschen darunter. Morgen dann deutlich grauer mit vielen Wolken. Ab und zu kann auch mal ein Schauer dabei sein. Maximal bis 28 Grad.
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2: Auf der A1 Dortmund Richtung Köln gibt es 2 Kilometer Stop and Go zwischen Schwerte und dem Westhofener Kreuz. 3 Kilometer Stau sind es auf der A1 Köln Richtung Euskirchen zwischen Erftstadt und dem Kreuz Bliesheim. Es stockt auf der A59 Köln Richtung Bonn zwischen dem Dreieck Köln-Heumer und Köln-Rath auf 2 Kilometern. Und auf der A61 Koblenz Richtung Mönchengladbach staut es sich zwischen Weilerswist und dem Kreuz Bliesheim auf 2 Kilometern.
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3: Rein in die 13-Uhr-Stunde mit Marco Tristram. Euch einen schönen Sonntag. Jetzt gleich der Sound aus dem Mission Impossible-Film aus 96. Adam Clayton und Larry Mullen mit Theme from Mission Impossible. Richtig cool, obwohl ich vom letzten Teil ehrlich gesagt ein bisschen enttäuscht war. Das war ja eigentlich nur eine Zusammenfassung der anderen Teile. Da hätte ich eher ein bisschen mehr erwartet. Vorher gibt's C-Block, So Strung Out und Mr. Big macht jetzt den Anfang. To Be With You.

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1: Ist gerade mal 16, als er auf einer Party den Musiker und Produzenten Adamski kennenlernt. 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

0: 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Adam Clayton, Larry Mullen, Theme from Mission Impossible. Richtig cool. Es gibt da auch eine sehr eingängige Melodie. Aber was braucht denn ein richtiger 90s-Track so, um Jahrzehnte später noch zu funktionieren? Dafür haben wir unsere eigene Serie.
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0: Ganz genau. Und unser DJ und Producer Tom Wax sucht bei Decoded ja immer genau nach dieser Erfolgs-DNA und nimmt die großen Hits auseinander, was da alles so mit drin steckt und was wir eigentlich so Normalhörer gar nicht merken. 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
2: Nosy Katzmann war in den 90ern so gefühlt an fast allen Nummer 1 Hits mitbeteiligt. 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
1: Sonnig ist es heute Mittag, auch wenn zwischendurch mal ein paar dickere Wolken durchziehen. Insgesamt bleibt es aber trocken. Die Höchstwerte liegen zwischen 24 und 29 Grad, im Hochsauerland ein bisschen darunter. Morgen dann deutlich grauer mit vielen Wolken. Ab und zu kann auch mal ein Schauer dabei sein. Maximal bis 28 Grad.
0: Verkehr.
1: 2 Kilometer Stop and Go auf der A1 Dortmund Richtung Köln zwischen Schwerte und dem Westhofener Kreuz. Auch auf der A3 Köln Richtung Oberhausen stockt es zwischen Köln-Mülheim und Leverkusen Zentrum auf 2 Kilometern. Auf der A59 Köln Richtung Bonn gibt es zwischen dem Dreieck Köln-Heumer und Köln-Rath 2 Kilometer Stau. Und auf der A61 Koblenz Richtung Mönchengladbach staut es sich zwischen Weilerswist und dem Kreuz Bliesheim auf 2 Kilometern.
2: So, rein in die Musik und zwischen spätem Frühstück, Kaffee-Date oder vielleicht zum Fitti fahren kommt jetzt Britney Spears rein. Born to make you happy. Ja, das ist ja fast auch unsere Message. Wir sind zwar nicht geboren, um glücklich zu machen, aber zumindest haben wir den Job. Hier bei 90s 90s. Viel Spaß.

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Elijah mit Always hören wir 90s und kriegen die coolen Hits der 90er Jahre auf dem Silbertablett serviert. Jetzt zum Beispiel einen aus unserem 90s Britpop Radio, was ihr auch selbst einschalten könnt in App und Web, nämlich Blur mit dem Song 2. Ihr wisst, das ist dieses Woohoo. Das ist gleichzeitig auch ein Torjubelsong beim Fußballverein FC St. Pauli. Ja, apropos Fußball, heute Abend ist es auch wieder spannend. Heute nämlich um 8:45 spielt Deutschland gegen Griechenland in der Nations League, das Spaltspiel von Kloppo. Wir sind sehr gespannt und wir haben auch schon gehört, dass Florian Wirtz nachnominiert wurde. Er ist direkt in den Flieger gestiegen, weil ja leider Musiala und Havertz ausfallen werden. Also es wird spannend heute Abend. Drücken wir mal die Daumen, dass unser neuer Bundestrainer einen Sieg einfährt.

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1: Im Studio Uwe Schimonek. Die EU geht gegen sogenanntes Werbe-Greenwashing vor. Es gelten jetzt schärfere Regeln. Produkte dürfen nur noch als umweltfreundlich oder klimaneutral beworben werden, wenn die Hersteller das belegen können. Und es reicht nicht aus, wenn zum Ausgleich Bäume gepflanzt werden. Schwerer Busunfall in Oberbayern. Dabei sind auf der A96 bei Landsberg am Lech 2 Passagiere gestorben und 8 schwer verletzt worden. Der Bus mit einer Reisegruppe von den Philippinen war auf dem Weg von Mailand zum Oktoberfest in München. Er kam von der Autobahn ab und kippte um. Ein wichtiges Treffen, aber keine Fortschritte. So hat Deutschlands Außenminister Wadephul sein persönliches Gespräch mit dem russischen Amtskollegen Lavrov in New York bewertet. Russland ist weiterhin nicht bereit, über ein Ende des Ukraine-Kriegs zu verhandeln, sagt Wadephul. Taylor Swift hat einen neuen Spotify-Rekord aufgestellt. Ihr aktueller Song Patient Zero war am Freitag der meistgestreamte Song einer Künstlerin an einem Tag in diesem Jahr. Im Rahmen der MTV Video Music Awards stellt Swift heute das Musikvideo zu Patient Zero vor.
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1: Berlin statt Düsseldorf, Kanzleramt statt Staatskanzlei? Nein, sagt NRW-Ministerpräsident Wüst. Er hat keine Ambitionen für einen Wechsel in die Bundespolitik. Mit Blick auf die Landtagswahl im nächsten Jahr sagte Wüst dem Deutschlandfunk, ich trete für 5 Jahre an, ich habe keine anderen Pläne. In Köln ist der Rheinpegel so niedrig wie noch nie. Zuletzt wurden dort 43 cm gemessen, das sind nochmal 2 cm weniger als Mitte August. Schuld ist das trockene Wetter der letzten Wochen. Weil der Rhein zu wenig Wasser führt, können Frachtschiffe nur noch mit geringer Ladung fahren.
0: Das ist das Wichtigste für den Moment. 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
2: Sonnig ist es heute Mittag, auch wenn zwischendurch mal ein paar dickere Wolken durchziehen. Insgesamt bleibt es aber trocken. Die Höchstwerte liegen zwischen 24 und 29 Grad, im Hochsauerland ein bisschen darunter. Morgen dann deutlich grauer mit vielen Wolken. Ab und zu kann auch mal ein Schauer dabei sein. Maximal bis 28 Grad.
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2: Auf der A1 Dortmund Richtung Köln gibt es zwischen Schwerte und dem Westhofener Kreuz 2 Kilometer Stau. 2 Kilometer Stau auch auf der A59 Köln Richtung Bonn zwischen dem Dreieck Köln-Heumer und Köln-Rath. Es stockt auf der A61 Mönchengladbach Richtung Koblenz zwischen dem Kreuz Bliesheim und Zwisttal auf 2 Kilometern und in der Gegenrichtung Koblenz Richtung Mönchengladbach zwischen Weilerswist und dem Kreuz Bliesheim auch auf 2 Kilometern.
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3: So, rein in die 14-Uhr-Stunde an eurem wohlverdienten Sonntag. Ich krieg hier einen Backflash nach dem anderen. Die Titel, die wir früher gehört haben, oh mein Gott, da war ich 19 Jahre alt. Lisa Stansfield mit Change. Das weiß man noch ganz genau, weil sie war nämlich so eine mit einer Kurzhaarfrisur und hat die so salonfähig gemacht. Das sah so cool aus. Vorher gibt's Roxette mit Joyride. Da weiß ich noch, bei dem Song haben wir so ein bisschen das erste Mal geknutscht, oder? Und wir starten rein mit Big Mountain, Baby, I Love Your Way. Das waren damals so die Komplimente. Also rein in die Musik. Schön, dass ihr mit dabei seid.

0: die sich in die Ohren fressen. Starproduzent Dieter Falk über Roxette.
1: Wir haben zwei Schweden, die haben sehr interessanten Pop gemacht. Der Schlagzeuger Per Lindvall, den ich aus Schweden kenne, der auch schon die früheren ABBA-Platten eingetrommelt hat, der hat einfach nur so Beats getrommelt und zu diesen Beats haben die beiden komponiert. Und daraus wurden dann die Hits, die sich einfach 15 Jahre in die Gehörgänge der Leute gefressen haben.
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0: Ein Wahnsinnssong, oder? Lisa Stansfield, The Change. Ja, apropos Change, das Leben von Johnny aus Damme hat sich auch komplett verändert in dieser Woche.
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0: Er hat sich nämlich auch bei uns registrieren lassen für unseren Neo Elektroroller mit 45 km/h im knalligen 90s Design. Drei Stück haben wir an der Zahl und die sind alle jetzt an euch verschenkt worden. Vielen Dank fürs Mitmachen.
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0: Oh mein Gott, ja, der freut sich richtig. Also nochmal lieben Dank an euch alle, dass ihr mitgespielt habt. 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
1: Sonnig ist es heute Mittag, auch wenn zwischendurch mal ein paar dickere Wolken durchziehen. Insgesamt bleibt es aber trocken. Die Höchstwerte liegen zwischen 24 und 29 Grad, im Hochsauerland ein bisschen darunter. Morgen dann deutlich grauer mit vielen Wolken. Ab und zu kann auch mal ein Schauer dabei sein. Maximal bis 28 Grad.
0: Verkehr.
1: 2 Kilometer Stop and Go auf der A1 Dortmund Richtung Köln zwischen Schwerte und dem Westhofener Kreuz. Auf der A3 Köln Richtung Oberhausen stockt es zwischen Köln-Mühlheim und Leverkusen Zentrum auf 2 Kilometern. Es staut sich auf der A42 Kamp-Lindfort Richtung Dortmund zwischen Duisburg-Neumühl und dem Kreuz Oberhausen-West auf 2 Kilometern. Und auf der A59 Köln Richtung Bonn gibt es zwischen dem Dreieck Köln-Heumer und Köln-Rath 2 Kilometer Stau.
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MC Sar und Rim McCoy, Automatic Lover, hier bei 90s. Schön, dass ihr mit dabei seid an eurem Restsonntag. Macht ihr noch was Schönes? Geht ihr noch irgendwie Kaffee trinken mit Freunden? Macht was mit der Family? Oder vielleicht steht ja irgendwas mit dem Sportverein an? Also wir sind bei euch und versorgen euch mit feinster Musi. Jetzt mit Mary J. Blige, Real Love aus 92 aus unserem Soul und R&B Radio.

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1: Im Studio Uwe Schimunek. In der EU gelten jetzt schärfere Regeln für Werbung mit Klimaslogans. Begriffe wie umweltfreundlich oder klimaneutral dürfen nur noch auf Produkte gedruckt werden, wenn die Hersteller das belegen können. Verbraucher sollen so vor falschen Versprechungen geschützt werden. Auf der A96 in Oberbayern ist ein Reisebus verunglückt. Dabei gibt es nach aktuellem Stand 2 Tote und 8 schwer Verletzte. Der Bus war in der Nähe von Landsberg am Lech von der Autobahn abgekommen und umgekippt. An Bord war eine Reisegruppe von den Philippinen mit etwa 50 Personen. Der Tech-Riese OpenAI stoppt das Training seiner leistungsstärksten KI-Modelle. Grund ist ein erneuter Zwischenfall beim ChatGPT-Entwickler. Ein KI-Modell hat es in einem Test geschafft, Antworten von einem externen Chatbot zu bekommen, obwohl der Zugang zum Internet gesperrt war. Für die deutsche Fußballnationalelf steht heute das nächste Nations League-Spiel an und für Jürgen Klopp damit das 2. Spiel als Bundestrainer. In Augsburg spielt die DFB-Elf am Abend gegen Griechenland. Nach dem 1:1 in den Niederlanden soll nun der erste Sieg unter Klopp her.
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1: NRW-Ministerpräsident Wüst zieht es nach eigener Aussage nicht nach Berlin. Mit Blick auf die Landtagswahl im nächsten Jahr sagte er dem Deutschlandfunk: Ich trete an für 5 Jahre, ich habe keine anderen Pläne. Wüst wird immer wieder als möglicher Nachfolger von Kanzler Merz gehandelt. Zwar ist es nicht mehr so heiß, aber immer noch viel zu trocken. Viele Gewässer führen nach dem Hitzesommer deutlich weniger Wasser, besonders betroffen ist der Rhein. In Köln ist der Pegel jetzt auf 43 cm gesunken. Ein historischer Tiefstwert, der vor allem Frachtschiffen Probleme bereitet.
0: Das ist das Wichtigste für den Moment. 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
2: Sonnig ist es heute Nachmittag. Dazu ziehen nur zeitweise ein paar Wolken durch und es bleibt trocken. Die Höchstwerte liegen zwischen 24 und 29 Grad, im Hochsauerland eher um 23 Grad. Bis zum Abend ändert sich nicht viel, die Sonne hat weiter gute Karten. Morgen dann deutlich mehr Wolken, ab und zu ein Schauer, maximal bis 28 Grad.
0: Verkehr.
2: 2 Kilometer Stau auf der A1 Dortmund Richtung Köln zwischen Schwerte und dem Westhofener Kreuz. Es staut sich auf der A3 Köln Richtung Oberhausen zwischen dem Kreuz Leverkusen und Leverkusen-Opladen auf 2 Kilometern und im weiteren Verlauf zwischen Köln-Mühlheim und Leverkusen-Zentrum nochmal auf 2 Kilometern. Und auf der A46 Heinsberg Richtung Düsseldorf gibt es 2 Kilometer Stop-and-Go zwischen Neuss-Holzheim und dem Kreuz Neuss-West.
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3: So, reitet die Musik und my man Lotto King Karl, der in Hamburg ja ein Moderationskollege von mir war, hatte tatsächlich mal einen Hörer, der sich einen Song gewünscht hat, und zwar Seeaal mit Krazi. Das werde ich nicht vergessen, das war so lustig. Es war, ich kenne Seal mit Crazy aus 1990 und den habe ich gleich für euch. Außerdem gibt es Soul Asylum, Runaway Train und M People One Night in Heaven machen jetzt einen Anfang. Los geht's, ihr Lieben. Ich

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1: Dieser Song war nicht nur in den Charts erfolgreich, denn im Video zu Runaway Train, da werden Bilder und Namen von verschwundenen Kindern gezeigt. Und so helfen Soul Asylum mit, 26 Vermissenfälle aufzulösen. Die Band arbeitet bis heute mit der Organisation The Center for Missing and Exploited Children zusammen. 90s, 90s.

0: Marky Mark zusammen mit Prince Idle Joe, Life in the Street. Apropos Marky Mark, den kannte man ja früher auch als Rapper. It's a good vibration. Da drin hat er doch seine Beats gemacht. Ja, und seine Rhymes. Und das kann auch Bürger Lars Dietrich, unser Moderator vom Samstag, immer von 8 bis 12. Er nimmt nämlich die Woche in den 90ern nochmal und zieht alles rapmäßig durch den Kakao.
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1: Sonnig ist es heute Nachmittag. Dazu ziehen nur zeitweise ein paar Wolken durch und es bleibt trocken. Die Höchstwerte liegen zwischen 24 und 29 Grad, im Hochsauerland eher um 23 Grad. Bis zum Abend ändert sich nicht viel, die Sonne hat weiter gute Karten. Morgen dann deutlich mehr Wolken, ab und zu ein Schauer, maximal bis 28 Grad.
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1: Auf der A1 Dortmund Richtung Köln gibt es zwischen Schwerte und dem Westhofener Kreuz 2 Kilometer Stau. Es stockt auf der A52 Essen Richtung Düsseldorf zwischen Essen-Harzopf und Essen-Kettwig auf 2 Kilometern. 2 Kilometer Stop-and-Go auf der A59 Köln Richtung Bonn zwischen dem Dreieck Köln-Heumar und Köln-Rath. Und auf der A555 Bonn Richtung Köln staut es sich zwischen Rodenkirchen und dem Kreuz Köln-Süd auf 2 Kilometern.
2: So, auch rein in die Musik mit einem Gartenthema. Habt ihr einen grünen Daumen? Also ich, ja, semi-gut. Ne? Also wenn man die Zeit hätte, wird man natürlich ein bisschen mehr reißen. Fade in like a flower ist jetzt das Thema. Jetzt im Herbst, da gibt es ja die Möglichkeit, hier und da nochmal ein paar neue Astern und sowas zu pflanzen, dass man doch mal ein paar farbige Aspekte hat in dem ganzen Trüben. Also Roxette wollten eigentlich das gar nicht sagen, aber trotzdem haben wir sie jetzt on air aus 91. Every time you leave, fade in like a flower.

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Hot in the Act, Love is Everywhere aus 94. Ja, Liebe geht raus für die Songs der 90er. Mega cool. Oh, und jetzt wird's auch richtig heftig. Das ist ein Song, bei dem man morgens um 4 alle zusammen auf einer Party erstmal das Ding abschreien muss und mitsingt, weil das ist so cool. Don't Look Back in Anger, Oasis aus unserem 90s Britpop Break.

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1: Im Studio Uwe Schimunek. Die EU geht gegen sogenanntes Werbe-Greenwashing vor. Es gelten jetzt schärfere Regeln. Produkte dürfen nur noch als umweltfreundlich oder klimaneutral beworben werden, wenn die Hersteller das belegen können. Und es reicht nicht aus, wenn zum Ausgleich Bäume gepflanzt werden. Ein wichtiges Treffen, aber keine Fortschritte. So hat Deutschlands Außenminister Wadefuhl sein persönliches Gespräch mit dem russischen Amtskollegen Lavrov in New York bewertet. Russland ist weiterhin nicht bereit, über ein Ende des Ukraine-Kriegs zu verhandeln, sagt Wadefuhl. In der Schweiz zeichnet sich beim Volksentscheid zu einer strengeren Auslegung der Neutralität ein Nein ab. Das zeigen Nachwahlbefragungen. Die Schweiz hatte sich den EU-Sanktionen gegen Russland angeschlossen. Schon das geht den Initiatoren des Volksentscheids zu weit. Taylor Swift hat einen neuen Spotify-Rekord aufgestellt. Ihr aktueller Song Patient Zero war am Freitag der meistgestreamte Song einer Künstlerin an einem Tag in diesem Jahr. Im Rahmen der MTV Video Music Awards stellt Swift heute das Musikvideo zu Patient Zero vor.
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1: Nach der Explosion eines Stromverteilerkastens in Köln ermittelt der Staatsschutz. Die Beamten gehen von einer bewusst herbeigeführten Sprengung aus. Der Verteilerkasten war in der Nacht im Stadtteil Ehrenfeld explodiert, ein Auto daneben wurde beschädigt. Die Stromversorgung war nicht gestört. In Köln ist der Rheinpegel so niedrig wie noch nie. Zuletzt wurden dort 43 cm gemessen, das sind nochmal 2 cm weniger als Mitte August. Schuld ist das trockene Wetter der letzten Wochen. Weil der Rhein zu wenig Wasser führt, können Frachtschiffe nur noch mit geringer Ladung fahren.
0: Das ist das Wichtigste für den Moment. 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
2: Sonnig ist es heute Nachmittag. Dazu ziehen nur zeitweise ein paar Wolken durch und es bleibt trocken. Die Höchstwerte liegen zwischen 24 und 29 Grad, im Hochsauerland eher um 23 Grad. Bis zum Abend ändert sich nicht viel, die Sonne hat weiter gute Karten. Morgen dann deutlich mehr Wolken, ab und zu ein Schauer, maximal bis 28 Grad.
0: Verkehr.
2: 2 Kilometer Stau auf der A59 Köln Richtung Bonn zwischen dem Dreieck Köln-Holmar und Köln-Rath. Auf der A61 Koblenz Richtung Mönchengladbach gibt es zwischen Weilerswist und dem Kreuz Bliesheim 2 Kilometer Stau. Und auf der A555 Bonn Richtung Köln sind es 2 Kilometer Stau zwischen Rodenkirchen und dem Kreuz Köln-Süd.
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3: Schönen Sonntag für euch mit Marco Tristram hier am Mikrofon. Kurz nach 4, genießt nochmal eure Freizeit, bevor wir wieder zur Arbeit müssen und dann wieder gefangen sind die Woche. Also jetzt rein in die Musik mit guter Laune und Janet Jackson. Oops Now. Ich habe die Spin Doctors dabei mit Two Princes und Diana King macht den Anfang. Hier ist Shy Guy aus 94. Los geht's.

0: einfachen Drumstick begann eine unendliche Fanliebe. Angelo Kelly über die Spin Doctors, Two Princes.
1: Ich bin Drummer, das heißt, ich mag natürlich Songs, die auch gutes Schlagzeug haben. Und das ist sehr, sehr funky, sehr gut gespielt. Und ich war als 12-Jähriger, 11-Jähriger, war ich dann mit meinen Geschwistern im Konzert in Köln. Und am Ende hat der Schlagzeuger seine Stöcke geworfen und eine davon habe ich gefangen. Das erinnert mich auch auf jeden Fall auf so meine Jugend von so 11, 12 Jahre. Und das war ein Megatrack, nach wie vor.

0: Mit den Venga Boys, we're going to Ibiza durch euren wohlverdienten Sonntag. Und ich finde, das Wetter hat nochmal die Kurve gekriegt, oder? Zumindest oben im Norden, ich hoffe auch bei euch. Wir haben hier einen richtig schönen Spätsommer, also mit Sonne und richtig so um die 20 Grad. Also ist doch unsere Idee aufgegangen mit Scooter hören und Scooter fahren, weil wir wollten euch ja den Spätsommer zurückbringen. 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
0: Und wie cool ist das denn? Unser Johnny aus Damme hat abgeräumt als dritter Gewinner von unserem Neo Elektroroller im Wert von 3000 Euro. 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
0: Jawohl, das ist versprochen. Und wir möchten uns auch bei euch allen bedanken, dass ihr mitgespielt habt. Das war so cool, wie ihr Gas gegeben habt hier bei uns on air. Und das nächste Spiel kommt auf jeden Fall, versprochen. Morgen haben wir zum Beispiel auch nochmal was richtig Cooles, denn die Backstreet Boys sind ja wieder auf Tournee und wir haben Tickets für das Konzert in Düsseldorf. 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
1: Sonnig ist es heute Nachmittag. Dazu ziehen nur zeitweise ein paar Wolken durch und es bleibt trocken. Die Höchstwerte liegen zwischen 24 und 29 Grad, im Hochsauerland eher um 23 Grad. Bis zum Abend ändert sich nicht viel, die Sonne hat weiter gute Karten. Morgen dann deutlich mehr Wolken, ab und zu ein Schauer, maximal bis 28 Grad.
0: Verkehr.
1: 6 Kilometer Stau auf der A3 Frankfurt Richtung Köln zwischen Siebengebirge und dem Kreuz Bonn-Siegburg. 2 Kilometer Stop-and-Go auf der A59 Köln Richtung Bonn zwischen dem Dreieck Köln-Holmar und Köln-Rath. Auf der A61 Koblenz Richtung Mönchengladbach stockt es zwischen Weilerswist und dem Kreuz Bliesheim auf 2 Kilometern. Und auf der A555 Bonn Richtung Köln gibt es zwischen Rodenkirchen und dem Kreuz Köln-Süd 2 Kilometer Stop-and-Go.
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Oh yeah. Hier bei 90s, 90s, die Fun Factory mit Celebration. Apropos, ja, wir werden auf jeden Fall hier alles richtig abfeiern, was es gibt in den 90ern. Alle Genres haben wir dabei. Es gibt Rock, es gibt House, es gibt Techno, Love Songs, Boy Groups. Alles liefern wir euch in App und Web von 90s, 90s. Und da haben wir auch ein deutsches Hip-Hop-Radio, das könnt ihr auch mal selbst einschalten. Und da spiele ich jetzt einen Song aus 94 draus. Rödelheim Hartreim Projekt mit Reime. Ich bin Marco Tristram. Schön, dass ihr mit dabei wart. Jetzt gleich viel Spaß mit Mr. George.

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1: Im Studio Uwe Schimonek. In der EU gelten jetzt schärfere Regeln für Werbung mit Klimaslogans. Begriffe wie umweltfreundlich oder klimaneutral dürfen nur noch auf Produkte gedruckt werden, wenn die Hersteller das belegen können. Verbraucher sollen so vor falschen Versprechungen geschützt werden. Rekord geknackt. In Deutschland ist seit Jahresbeginn schon mehr Solarstrom produziert worden als im gesamten vergangenen Jahr. Rund 90,2 Terawattstunden in nicht mal 9 Monaten. 2025 waren es insgesamt etwa 90. Laut Bundesverband Solarwirtschaft liegt das vor allem an ungewöhnlich vielen Sonnenstunden. In Großbritannien sind Polizei und Militär auf und rund um einen Stützpunkt der Luftwaffe im Großeinsatz. Mehrere Männer wurden festgenommen. Bombenexperten untersuchen Fahrzeuge. Die Basis im Südwesten Englands wird auch von der US-Luftwaffe im Krieg gegen den Iran genutzt. Für die deutsche Fußballnationalelf steht heute das nächste Nations League-Spiel an und für Jürgen Klopp damit das zweite Spiel als Bundestrainer. In Augsburg spielt die DFB-Elf am Abend gegen Griechenland. Nach dem 1:1 in den Niederlanden soll nun der erste Sieg unter Klopp her.
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1: Berlin statt Düsseldorf, Kanzleramt statt Staatskanzlei? Nein, sagt NRW-Ministerpräsident Wüst. Er hat keine Ambitionen für einen Wechsel in die Bundespolitik. Mit Blick auf die Landtagswahl im nächsten Jahr sagte Wüst dem Deutschlandfunk, ich trete für 5 Jahre an, ich habe keine anderen Pläne. Pendler müssen sich ab morgen auf Einschränkungen auf der Bahnstrecke Hagen-Lüdenscheid einstellen. Wegen Bauarbeiten kommt es zu Ausfällen zwischen Hagen-Hauptbahnhof und Rummenohl. Ersatzweise fahren Busse. Die Arbeiten sollen bis weit in den November hineingehen.
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2: Sonnig ist es gerade. Zwischendurch ziehen auch mal ein paar Wolken durch. Regen ist aber kaum ein Thema. Dazu liegen die aktuellen Höchstwerte bei 24 bis 29 Grad. In den Bergen etwas darunter. Morgen gibt's dann mehr Wolken. Vereinzelt kann mal Regen dabei sein. Meistens bleibt's aber trocken. Maximal bis 28 Grad.
0: Verkehr.
2: Auf der A3 Frankfurt Richtung Köln gibt es zwischen Siebengebirge und dem Kreuz Bonn-Siegburg 6 Kilometer Stau. 4 Kilometer Stau auf der A43 Recklinghausen Richtung Wuppertal zwischen Talbrücke Blankenstein und dem Kreuz Wuppertal Nord. Auf der A61 Koblenz Richtung Mönchengladbach gibt es zwischen Weilerswist und dem Kreuz Bliesheim 2 Kilometer Stop and Go. Und auf der A555 Bonn Richtung Köln stockt es zwischen Rodenkirchen und dem Kreuz Köln Süd auf 2 Kilometern.
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3: Es ist noch genug Weekend übrig. Sonntag Nachmittag, kurz nach 17 Uhr. Liebe 90s Freunde, gleich sehr düster romantisch, schwermütig, aber auch schön. Moby, why does my heart feel so bad? Vielleicht, weil der Herbst naht.

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Anfang der 90er macht Moby Musik, leider ohne großen Erfolg. Er will die Musik schon an den Nagel hängen, dann erscheint 1999 Why Does My Heart Feel So Bad und schlägt besonders in Deutschland richtig ein. Dabei hat Moby den Song schon 92 geschrieben, ihn aber erst Jahre später wiederentdeckt und überarbeitet. 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

0: 90s, Sonntagnachmittag und ihr wisst ja, es lohnt sich immer bei uns reinzuhören oder noch besser durchzuhören.
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0: Ja, die letzten Wochen habt ihr immer wieder auf die Scooter-Songs geachtet und Scooter gewonnen. Und zwar schicke 90s E-Roller und auch der Johnny düst jetzt noch cooler durch die Gegend, wie er bei Rob Green in der Morning Show erfahren hat.
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0: Ach, die Liebe geht zurück. Frei nach dem Motto, immer was los bei uns, bleibt uns treu. Heute Abend und auch morgen wieder in die neue Woche starten. Am besten gleich mit Rob Green in der Morning Show. Aber jetzt mal weiter durch den Sonntagabend mit Bryan Adams und Mel C.

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1: Sonnig ist es gerade. Zwischendurch ziehen auch mal ein paar Wolken durch. Regen ist aber kaum ein Thema. Dazu liegen die aktuellen Höchstwerte bei 24 bis 29 Grad. In den Bergen etwas darunter. Morgen gibt's dann mehr Wolken. Vereinzelt kann mal Regen dabei sein. Meistens bleibt's aber trocken. Maximal bis 28 Grad.
0: Verkehr.
1: 6 Kilometer Stau auf der A3 Frankfurt Richtung Köln zwischen Siebengebirge und dem Kreuz Bonn-Siegburg. Auf der A61 Koblenz Richtung Mönchengladbach gibt es zwischen Rheinbach und Miel 2 Kilometer Stop and Go. Und auf der A555 Bonn Richtung Köln stockt es zwischen Rodenkirchen und dem Kreuz Köln Süd auf 2 Kilometern.
2: Und immer wenn ich diesen Song hier spiele von The Farm, denke ich an das Buch von George Orwell, Farm der Tiere, ja? Ihr wisst schon, ne, als die Schweine sich dann so langsam zu Diktatoren aufgespielt haben, so nach dem Motto, ja, wir sind halt gleicher als die anderen. Also manche Tiere sind gleicher als die anderen. All together now, ein bisschen harmonischer geht's hier ab im Jahr 1990, The Farm auf 90s.

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90s, Sonntagnachmittag. In der Millennium-Phase im Jahr 2000 kam Onkel Cracker plötzlich um die Ecke und feierte einen großen Erfolg mit Follow Me. Und mehr Musik aus den Late 90s, Early 2000s findet ihr auch online und in der App in unserem 90s 90s Zero.

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1: Im Studio Uwe Schimonek. Die EU geht gegen sogenanntes Werbe-Greenwashing vor. Es gelten jetzt schärfere Regeln. Produkte dürfen nur noch als umweltfreundlich oder klimaneutral beworben werden, wenn die Hersteller das belegen können. Und es reicht nicht aus, wenn zum Ausgleich Bäume gepflanzt werden. Schwerer Busunfall in Oberbayern. Dabei sind auf der A96 bei Landsberg am Lech 2 Passagiere gestorben und 8 schwer verletzt worden. Der Bus mit einer Reisegruppe von den Philippinen war auf dem Weg von Mailand zum Oktoberfest in München. Er kam von der Autobahn ab und kippte um. Taylor Swift hat einen neuen Spotify-Rekord aufgestellt. Ihr aktueller Song Patient Zero war am Freitag der meistgestreamte Song einer Künstlerin an einem Tag in diesem Jahr. Im Rahmen der MTV Video Music Awards stellt Swift heute das Musikvideo zu Patient Zero vor. Die deutsche Fußballnationalelf muss heute Abend wieder in der Nations League ran. In Augsburg spielt das DFB-Team mit dem neuen Bundestrainer Jürgen Klopp an der Seitenlinie gegen Griechenland. Klopp setzt dieses Mal auf Alexander Nübel statt Marc-André Ter Stegen im Tor.
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1: Nach der Explosion eines Stromverteilerkastens in Köln ermittelt der Staatsschutz. Die Beamten gehen von einer bewusst herbeigeführten Sprengung aus. Der Verteilerkasten war in der Nacht im Stadtteil Ehrenfeld explodiert, ein Auto daneben wurde beschädigt. Die Stromversorgung war nicht gestört. In Köln ist der Rheinpegel so niedrig wie noch nie. Zuletzt wurden dort 43 cm gemessen, das sind nochmal 2 cm weniger als Mitte August. Schuld ist das trockene Wetter der letzten Wochen. Weil der Rhein zu wenig Wasser führt, können Frachtschiffe nur noch mit geringer Ladung fahren.
0: Das ist das Wichtigste für den Moment. 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
2: Viele Wolken gibt es heute Abend. Trotzdem bleibt es meist trocken und später kann sich vereinzelt auch mal Nebel bilden. In der Nacht liegen die Tiefstwerte zwischen 16 und 10 Grad. Morgen geht's mit mal mehr, mal weniger Wolken weiter. Ab und zu fällt etwas Regen. Sonst bleibt's oft trocken bei maximal 28 Grad.
0: Verkehr.
2: 6 Kilometer Stau auf der A3 Frankfurt Richtung Köln zwischen Siebengebirge und dem Kreuz Bonn-Siegburg. Auf der A61 Koblenz Richtung Mönchengladbach sind es 2 Kilometer Stop and Go zwischen Rheinbach und Miel. Und auf der A555 Bonn Richtung Köln stockt es zwischen Rodenkirchen und dem Kreuz Köln-Süd auf 2 Kilometern.
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3: Kurz nach 18 Uhr, Sonntag, frühester Abend. Es ist noch genug Weekend übrig. Ich bin George. Und wenn ihr den Song gleich von Scatman John buchstabieren oder im Refrain mitträllern könnt, ja, Respekt, vorher Michael Jackson und Enrique Iglesias.

0: Handicap ein weltweiter Trend wurde. Oli P. über Scatman John. Scatman.
1: I'm a Scatman. Der Song handelt vom Scatten. To Scat ist Englisch und heißt stottern. Und Scatman John hat halt wirklich immer gestottert. Außer wenn er gesungen hat. Und das ist wirklich ein Phänomen, was bei, ja, was bei vielen, die an Stottern leiden, dann wirklich zu beobachten ist, dass wenn sie singen, dass das Stottern verschwindet.
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3: Scatman.

0: ist früher Sonntagabend. Manche 90s-Tracks brauchen ungefähr so maximal 2 Sekunden und ihr wisst sofort, was läuft. The Power von Snap ist definitiv so ein Teil.
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0: Aber warum bleiben manche Tracks so schnell krass hängen? Genau das will DJ und Producer Tom Wax bei Decoded wissen. Sounds, Samples, Hooks, Produktion. Einmal so in alle Einzelteile aufgesplittet. Die 90s-Banger komplett neu gehört. Und bei The Power gibt es ja einiges zu entdecken. Hören wir noch mal kurz rein. Ja, weißt du sofort Bescheid, ne? Snap, The Power. Da bleibt einiges hängen. Zum Beispiel die Geschichte, wie zwei ziemlich frustrierte Produzenten einfach mal machen, worauf sie Bock haben, hat Tom erzählt.
2: Luca Ancelotti und Michael Münzing, die wollten sich nicht mehr reinreden lassen, also haben sie sich ein paar Tage ins Studio einfach eingeschlossen und haben losgejammt. So ganz ohne Vorgaben, ohne konkrete Idee und haben sich vielleicht auch manchmal in der ganzen Tüftelei so ein bisschen verloren. Zum Beispiel bei diesem markanten Gitarrenriff hier. Das war im Ursprung ein einzelner Ton von einer Diskette aus einer Sound Library. Den haben die beiden so lang bearbeitet, kurz geschnitten und auf ein Beat gesetzt, bis sie dann endlich zufrieden waren. Und das hat tatsächlich eine ganze Nacht gedauert. Nur dieses eine Gitarrenriff.
0: 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Aber bei mir jetzt erstmal weiter mit Lunis, I got 90s on it.

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1: Viele Wolken gibt es heute Abend. Trotzdem bleibt es meist trocken und später kann sich vereinzelt auch mal Nebel bilden. In der Nacht liegen die Tiefstwerte zwischen 16 und 10 Grad. Morgen geht's mit mal mehr, mal weniger Wolken weiter. Ab und zu fällt etwas Regen, sonst bleibt's oft trocken bei maximal 28 Grad.
0: Verkehr.
1: Auf der A1 Dortmund Richtung Köln gibt es zwischen Schwerte und dem Westhofener Kreuz 2 Kilometer Stop and Go. 6 Kilometer Stau auf der A3 Frankfurt Richtung Köln zwischen Siebengebirge und dem Kreuz Bonn-Siegburg. Auf der A4 Olpe Richtung Köln stockt es zwischen Reichshofberg Neustadt und Gummersbach auf 2 Kilometern. Und auf der A46 Heinsberg Richtung Düsseldorf staut es sich zwischen Neuss-Holzheim und dem Kreuz Neuss-West auf 2 Kilometern.
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Das war das mit Alané aus unserem 90s Dance Radio online und in der App. Mr. President, ja, die scharren schon mit den Hufen. Vorher habe ich noch Madonna für euch und Human Nature.

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2: Im Studio Uwe Schimonek. In der EU gelten jetzt schärfere Regeln für Werbung mit Klimaslogans. Begriffe wie umweltfreundlich oder klimaneutral dürfen nur noch auf Produkte gedruckt werden, wenn die Hersteller das belegen können. Verbraucher sollen so vor falschen Versprechungen geschützt werden. Deutschland hat einen neuen Solarrekord geknackt. Seit Anfang des Jahres ist bereits mehr Solarstrom produziert worden als im gesamten vergangenen Jahr. Verantwortlich dafür sind laut Bundesverband Solarwirtschaft ungewöhnlich viele Sonnenstunden in diesem Jahr und der stetige Ausbau von Solaranlagen. Etwa 3,8 Millionen Besucher sind bislang zum Münchner Oktoberfest gekommen. Das schätzt die Festleitung in einer Zwischenbilanz. Das sind 300.000 Gäste mehr als im letzten Jahr zu dieser Zeit. Der Bierabsatz liegt aber leicht unterm Vorjahresniveau. Für die deutsche Fußballnationalelf steht heute das nächste Nations League-Spiel an und für Jürgen Klopp damit das zweite Spiel als Bundestrainer. In Augsburg spielt die DFB-Elf am Abend gegen Griechenland. Nach dem 1:1 in den Niederlanden soll nun der erste Sieg unter Klopp her.
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2: Zwar ist es nicht mehr so heiß, aber immer noch viel zu trocken. Viele Gewässer führen nach dem Hitzesommer deutlich weniger Wasser, besonders betroffen ist der Rhein. In Köln ist der Pegel jetzt auf 43 cm gesunken. Ein historischer Tiefstwert, der vor allem Frachtschiffen Probleme bereitet. Pendler müssen sich ab morgen auf Einschränkungen auf der Bahnstrecke Hagen-Lüdenscheid einstellen. Wegen Bauarbeiten kommt es zu Ausfällen zwischen Hagen-Hauptbahnhof und Rummenohl. Ersatzweise fahren Busse. Die Arbeiten sollen bis weit in den November hineingehen.
1: Das ist das Wichtigste für den Moment. 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
3: Viele Wolken gibt es heute Abend. Trotzdem bleibt es meist trocken und später kann sich vereinzelt auch mal Nebel bilden. In der Nacht liegen die Tiefstwerte zwischen 16 und 10 Grad. Morgen geht's mit mal mehr, mal weniger Wolken weiter. Ab und zu fällt etwas Regen, sonst bleibt's oft trocken bei maximal 28 Grad.
1: Verkehr.
3: Es staut sich auf der A3 Frankfurt Richtung Köln zwischen Siebengebirge und dem Kreuz Bonn-Siegburg auf 6 Kilometern. 2 Kilometer Stop and Go auf der A46 Heinsberg Richtung Düsseldorf zwischen Neuss-Holzheim und dem Kreuz Neuss-West. Auf der A61 Koblenz Richtung Mönchengladbach stockt es zwischen Swisttal und dem Kreuz Bliesheim auf 3 Kilometern. Und auf der A555 Bonn Richtung Köln gibt es zwischen Rodenkirchen und dem Kreuz Köln-Süd 2 Kilometer Stau.
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4: Kurz nach 19 Uhr auf den frühen Sonntagabend. Es ist noch genug Weekend übrig. Seid gegrüßt, ich bin George. Gleich mit einem Sound von Depeche Mode. Ein Song, bei dem ich glaube, die allermeisten bei den Konzerten mitsingen. Kann ich mir nicht anders vorstellen. Habe ich auch schon Erfahrung. Aber vorher noch Captain Hollywood und den Start macht Ricky Martin.

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Depeche Mode das erste Demo von Enjoy the Silence vorstellt, da ist der Song noch eine Ballade. Doch Bandkollege Alan Wilder erkennt das Potenzial des Stücks und macht daraus eine schnellere Version. Martin bleibt zwar skeptisch, wird aber dann von diesem Riesenerfolg des Songs überzeugt. 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

0: Mal easy weiter durch den Sonntagabend. Grüße euch, ich bin George. Und falls ihr den Start ins Wochenende gestern Samstag früh bei Kollege Bürger Lars Dietrich verpasst habt, hier ist nochmal sein ganz spezieller Wochenrückblick in die 90s.
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0: KI-Support.
1: Viele Wolken gibt es heute Abend. Trotzdem bleibt es meist trocken und später kann sich vereinzelt auch mal Nebel bilden. In der Nacht liegen die Tiefstwerte zwischen 16 und 10 Grad. Morgen geht's mit mal mehr, mal weniger Wolken weiter. Ab und zu fällt etwas Regen, sonst bleibt's oft trocken bei maximal 28 Grad.
0: Verkehr.
1: Es staut sich auf der A3 Frankfurt Richtung Köln zwischen Siebengebirge und dem Kreuz Bonn-Siegburg auf 6 Kilometern. Auf der A61 Koblenz Richtung Mönchengladbach gibt es zwischen Rheinbach und Miel 2 Kilometer Stop and Go und im weiteren Verlauf zwischen Swisttal und dem Kreuz Bliesheim nochmal 6 Kilometer Stau. Und es stockt auf der A555 Bonn Richtung Köln zwischen Rodenkirchen und dem Kreuz Köln Süd auf 2 Kilometern.
2: Erst mit den Spices.

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NSYNC waren das auf 90s, 90s. Für alle, die neu dazugekommen sind, ja, wir haben sogar ein Boygroup-Radio online und in der App, aber noch viel, viel mehr Dance-Club-Hits, Techno und auch Grunge und Rock mit eigenen Radios online und in der App. Und da greife ich jetzt mal gerne rein. Nirvana.

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1: Im Studio Uwe Schimonek. Die EU geht gegen sogenanntes Werbe-Greenwashing vor. Es gelten jetzt schärfere Regeln. Produkte dürfen nur noch als umweltfreundlich oder klimaneutral beworben werden, wenn die Hersteller das belegen können. Und es reicht nicht aus, wenn zum Ausgleich Bäume gepflanzt werden. Rekord geknackt. In Deutschland ist seit Jahresbeginn schon mehr Solarstrom produziert worden als im gesamten vergangenen Jahr. Rund 90,2 Terawattstunden in nicht mal 9 Monaten. 2025 waren es insgesamt etwa 90. Laut Bundesverband Solarwirtschaft liegt das vor allem an ungewöhnlich vielen Sonnenstunden. Die Doppelspitze der Grünen will weitermachen. Franziska Brandner und Felix Banaschak streben eine zweite Amtszeit an. Sie wollen sich Anfang Dezember bei einem Parteitag erneut zur Wahl stellen. Brandner und Banaschak führen die Grünen seit knapp 2 Jahren. Die deutsche Fußballnationalelf muss heute Abend wieder in der Nations League ran. In Augsburg spielt das DFB-Team mit dem neuen Bundestrainer Jürgen Klopp an der Seitenlinie gegen Griechenland. Klopp setzt dieses Mal auf Alexander Nübel statt Marc-André Ter Stegen im Tor.
0: Das ist das Wichtigste für den Moment. 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
2: Viele Wolken gibt es heute Abend. Trotzdem bleibt es meist trocken und später kann sich vereinzelt auch mal Nebel bilden. In der Nacht liegen die Tiefstwerte zwischen 16 und 10 Grad. Morgen geht's mit mal mehr, mal weniger Wolken weiter. Ab und zu fällt etwas Regen, sonst bleibt's oft trocken bei maximal 28 Grad.
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0: Tod ließ sich einfach nicht wegschieben. Alex Christensen über Michael Jackson.
1: Ich habe eine wunderbare Erinnerung an Michael Jackson, Black or White. In der Woche, als diese Single rauskam, war mein Boot Nummer 1. Und die hatten eigentlich fest damit gerechnet, dass sie das Boot wegschieben können. Aber Michael Jackson hat es nicht geschafft. Er musste die ganze Zeit auf Nummer 2 sein. Und das war natürlich für mich so als Lausbuben aus dem Hamburger Vorstadt, das ist natürlich ein unfassbarer Sieg, den ich mir hätte nie vorstellen können, dass ich es mal schaffen würde, Michael Jackson nicht auf die Chartkrone zu lassen, auf die 1. Und habe mich da 13 Wochen festgebissen und festgeklebt. Und das finde ich heute immer noch sehr bemerkenswert.
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1: Viele Wolken gibt es heute Abend. Trotzdem bleibt es meist trocken und später kann sich vereinzelt auch mal Nebel bilden. In der Nacht liegen die Tiefstwerte zwischen 16 und 10 Grad. Morgen geht's mit mal mehr, mal weniger Wolken weiter. Ab und zu fällt etwas Regen, sonst bleibt's oft trocken bei maximal 28 Grad.

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1: Im Studio Uwe Schimonek. In der EU gelten jetzt schärfere Regeln für Werbung mit Klimaslogans. Begriffe wie umweltfreundlich oder klimaneutral dürfen nur noch auf Produkte gedruckt werden, wenn die Hersteller das belegen können. Verbraucher sollen so vor falschen Versprechungen geschützt werden. Deutschland hat einen neuen Solarrekord geknackt. Seit Anfang des Jahres ist bereits mehr Solarstrom produziert worden als im gesamten vergangenen Jahr. Verantwortlich dafür sind laut Bundesverband Solarwirtschaft ungewöhnlich viele Sonnenstunden in diesem Jahr und der stetige Ausbau von Solaranlagen. NRW-Ministerpräsident Wüst zieht es nach eigener Aussage nicht nach Berlin. Mit Blick auf die Landtagswahl im nächsten Jahr sagte er dem Deutschlandfunk: "Ich trete an für 5 Jahre, ich habe keine anderen Pläne." Wüst wird immer wieder als möglicher Nachfolger von Kanzler Merz gehandelt. Taylor Swift hat einen neuen Spotify-Rekord aufgestellt. Ihr aktueller Song Patient Zero war am Freitag der meistgestreamte Song einer Künstlerin an einem Tag in diesem Jahr. Im Rahmen der MTV Video Music Awards stellt Swift heute das Musikvideo zu Patient Zero vor.
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2: Viele Wolken gibt es in der Nacht. Meist bleibt es trocken. Nur vereinzelt kann sich auch mal Nebel bilden. Und die Tiefstwerte liegen zwischen 16 und 10 Grad. Morgen geht's dann mit mal mehr, mal weniger Wolken weiter. Oft sind's aber viele. Dazu bleibt es meistens trocken. Maximal werden es bis zu 28 Grad. Ab und zu kommt auch mal ein Schauer runter.
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1: Erst ein Flop, dann ein Hit. Push the Feeling On verschwindet 92 schnell aus den Charts, bis der US-Produzent MK einen Remix draus macht. Plötzlich läuft der Song in allen Clubs und wird 1994 ein Riesenerfolg. Die Nightcrawlers löschen kurzerhand die Originalversion und machen den Remix offiziell zur ersten Single ihres Albums. Bis heute wirklich ein 90s-Klassiker.
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1: Viele Wolken gibt es in der Nacht, meist bleibt es trocken, nur vereinzelt kann sich auch mal Nebel bilden. Und die Tiefstwerte liegen zwischen 16 und 10 Grad. Morgen geht's dann mit mal mehr, mal weniger Wolken weiter, oft sind's aber viele. Dazu bleibt es meistens trocken. Maximal werden es bis zu 28 Grad, ab und zu kommt auch mal ein Schauer runter.

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1: Im Studio Anna Löwer.
2: Bundesgesundheitsminister Lindemann hat die geplante Pflegereform gegen Kritik der SPD verteidigt. Der von den Sozialdemokraten vorgeschlagene Pflegedeckel löse das Problem nicht, sagte der CDU-Politiker im Bericht aus Berlin. Die Gesamtkosten für einen Pflegeheimplatz würden trotzdem bei mehr als 3.000 Euro liegen. In der EU gelten jetzt schärfere Regeln für Werbung mit Klimaslogans. Begriffe wie umweltfreundlich oder klimaneutral dürfen nur noch auf Produkte gedruckt werden, wenn die Hersteller das belegen können. Verbraucher sollen so vor falschen Versprechungen geschützt werden. Die Schweiz bleibt genauso neutral wie bisher auch. Die Menschen im Land haben eine strengere Auslegung der politischen Neutralität abgelehnt. In einer Volksabstimmung machten rund 70% ihr Kreuz bei Nein. Damit kann die Schweiz auch weiter EU-Sanktionen gegen Russland übernehmen. NRW-Ministerpräsident Wüst zieht es nach eigener Aussage nicht nach Berlin. Mit Blick auf die Landtagswahl im nächsten Jahr sagte er dem Deutschlandfunk: Ich trete an für 5 Jahre, ich habe keine anderen Pläne. Wüst wird immer wieder als möglicher Nachfolger von Kanzler Merz gehandelt.
0: Das ist das Wichtigste für den Moment. 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
3: Viele Wolken gibt es in der Nacht, meist bleibt es trocken, nur vereinzelt kann sich auch mal Nebel bilden. Und die Tiefstwerte liegen zwischen 16 und 10 Grad. Morgen geht's dann mit mal mehr, mal weniger Wolken weiter, oft sind's aber viele, dazu bleibt es meistens trocken. Maximal werden es bis zu 28 Grad, ab und zu kommt auch mal ein Schauer runter.
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0: größter Moment war gleichzeitig sein letzter. DJ Bobo über Michael Jackson. They don't care about us.
1: Dürfte 1996 die Vorgruppe bei seiner History World Tour sein. Seine letzte Tour, die er jemals gemacht hat. Und bei seinem größten Konzert in seinem Leben in Prag 1996 durften wir dabei sein. Als Vorgruppe und 45 Minuten lang vor seinem Publikum unsere eigenen Hits spielen. Es war ein Riesenerlebnis, denn zum Schluss durfte ich Michael ankündigen mit den Worten: Ladies and Gentlemen, and now please welcome the King of Pop.

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1: Viele Wolken gibt es in der Nacht, meist bleibt es trocken, nur vereinzelt kann sich auch mal Nebel bilden. Und die Tiefstwerte liegen zwischen 16 und 10 Grad. Morgen geht's dann mit mal mehr, mal weniger Wolken weiter, oft sind's aber viele, dazu bleibt es meistens trocken. Maximal werden es bis zu 28 Grad, ab und zu kommt auch mal ein Schauer runter.

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2: Rezept war so simple Lead-Melodie aus drei Akkorden. Die drei Akkorde bei More and More, die klingen dann so. Die laufen immer und immer wieder auf Repeat. Dann kommen noch Bass und die Riffmelodie dazu und natürlich so ein paar Schlagzeugelemente für den Beat, klingt am Ende dann so.

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1: Im Studio Anna Löwer.
2: Die SPD wirft Bundesgesundheitsminister Linnemann vor, bei der Pflegereform vor allem Kürzungen zu planen. Es fehlten grundlegende Strukturreformen, kritisieren die Sozialdemokraten. Vor der Kabinettssitzung am Mittwoch soll es deshalb weitere Verhandlungen geben. Die EU geht gegen sogenanntes Werbe-Greenwashing vor. Es gelten jetzt strengere Regeln. Produkte dürfen nur noch als umweltfreundlich oder klimaneutral beworben werden, wenn die Hersteller das belegen können. Und es reicht nicht aus, wenn zum Ausgleich Bäume gepflanzt werden. Die Doppelspitze der Grünen will weitermachen. Franziska Brandner und Felix Banaschak streben eine zweite Amtszeit an. Sie wollen sich Anfang Dezember bei einem Parteitag erneut zur Wahl stellen. Brandner und Banaschak führen die Grünen seit knapp 2 Jahren. Die deutsche Fußballnationalmannschaft hat in der Nations League eine Niederlage eingefahren. Das Team um den neuen Bundestrainer Jürgen Klopp unterlag Griechenland mit 0:1. Zum ersten Mal überhaupt in der Länderspielgeschichte.
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3: Viele Wolken gibt es in der Nacht, meist bleibt es trocken, nur vereinzelt kann sich auch mal Nebel bilden. Und die Tiefstwerte liegen zwischen 16 und 10 Grad. Morgen geht's dann mit mal mehr, mal weniger Wolken weiter, oft sind's aber viele, dazu bleibt es meistens trocken. Maximal werden es bis zu 28 Grad, ab und zu kommt auch mal ein Schauer runter.
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1: Genie in a Bottle gelingt Christina Aguilera 1999 der große Durchbruch und ein kleines Skandal. Der Songtext ist in vielen Radiosendern zu gewagt. Doch Christina wehrt sich, es geht nicht um Sex, sondern um Selbstachtung. Die Diskussionen verpuffen, der Hit bleibt.
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1: Viele Wolken gibt es in der Nacht, meist bleibt es trocken, nur vereinzelt kann sich auch mal Nebel bilden. Und die Tiefstwerte liegen zwischen 16 und 10 Grad. Morgen geht's dann mit mal mehr, mal weniger Wolken weiter, oft sind's aber viele. Dazu bleibt es meistens trocken. Maximal werden es bis zu 28 Grad, ab und zu kommt auch mal ein Schauer runter.

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1: Im Studio Anna Löwer. Bundesgesundheitsminister Lindemann hat die geplante Pflegereform gegen Kritik der SPD verteidigt. Der von den Sozialdemokraten vorgeschlagene Pflegedeckel löse das Problem nicht, sagte der CDU-Politiker im Bericht aus Berlin. Die Gesamtkosten für einen Pflegeheimplatz würden trotzdem bei mehr als 3.000 Euro liegen. In der EU gelten jetzt schärfere Regeln für Werbung mit Klimaslogans. Begriffe wie umweltfreundlich oder klimaneutral dürfen nur noch auf Produkte gedruckt werden, wenn die Hersteller das belegen können. Verbraucher sollen so vor falschen Versprechungen geschützt werden. NRW-Ministerpräsident Wüst zieht es nach eigener Aussage nicht nach Berlin. Mit Blick auf die Landtagswahl im nächsten Jahr sagte er dem Deutschlandfunk: Ich trete an für 5 Jahre, ich habe keine anderen Pläne. Wüst wird immer wieder als möglicher Nachfolger von Kanzler Merz gehandelt. Die deutsche Fußballnationalmannschaft hat in der Nations League eine Niederlage eingefahren. Das Team um den neuen Bundestrainer Jürgen Klopp unterlag Griechenland mit 0:1. Zum ersten Mal überhaupt in der Länderspielgeschichte.
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2: Viele Wolken gibt es in der Nacht. Meist bleibt es trocken. Nur vereinzelt kann sich auch mal Nebel bilden. Und die Tiefstwerte liegen zwischen 16 und 10 Grad. Morgen geht's dann mit mal mehr, mal weniger Wolken weiter. Oft sind's aber viele. Dazu bleibt es meistens trocken. Maximal werden es bis zu 28 Grad. Ab und zu kommt auch mal ein Schauer runter.
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0: Privatflieger mit Lenny abgehauen. Mola Adebisi über Lenny Kravitz. Fly away.
1: Lenny Kravitz Flyaway, da gibt es zwei lustige Storys drüber. Die eine lustige Story ist, dass ich ihn interviewt habe bei Viva und dann ist an dem Tag irgendwie Buchhaltung, Personal, alles, alle Abteilungen, wo Frauen drin waren, die mit dem Studio nichts zu tun haben, sind im Studio gewesen, mit Dekolleté, mit Babyöl eingerieben und alle haben Push-Up angehabt, weil Lenny Kravitz im Studio war. Das war sehr lustig und von einem guten Freund, die Freundin, die war bei uns Maskenbildnerin und die ist dann nach Hause gekommen, hat ihre Tasche gepackt und ist den Privatflieger mit Lenny Kravitz einfach abgehauen. Also das sind meine zwei lustigen Geschichten zu Lenny Kravitz. Ich kann euch Männer nur sagen, wenn Lenny in der Nähe ist, einfach die Frau zu Hause einsperren. 90s.

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1: Wolkig ist es in der zweiten Nachthälfte und in Richtung Münster kann es auch mal ein bisschen regnen, sonst bleibt es oft trocken. Die Temperaturen liegen dabei bei 11 bis 16 Grad. Morgen geht's dann mit Wolken weiter, aber trocken, und tagsüber klettern die Höchstwerte auf bis zu 29 Grad.

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1: Im Studio Anna Löwer.
2: Die SPD wirft Bundesgesundheitsminister Linnemann vor, bei der Pflegereform vor allem Kürzungen zu planen. Es fehlten grundlegende Strukturreformen, kritisieren die Sozialdemokraten. Vor der Kabinettssitzung am Mittwoch soll es deshalb weitere Verhandlungen geben. Die EU geht gegen sogenanntes Werbe-Greenwashing vor. Es gelten jetzt strengere Regeln. Produkte dürfen nur noch als umweltfreundlich oder klimaneutral beworben werden, wenn die Hersteller das belegen können. Und es reicht nicht aus, wenn zum Ausgleich Bäume gepflanzt werden. Die Doppelspitze der Grünen will weitermachen. Franziska Brandner und Felix Banaschak streben eine zweite Amtszeit an. Sie wollen sich Anfang Dezember bei einem Parteitag erneut zur Wahl stellen. Brandner und Banaschak führen die Grünen seit knapp 2 Jahren. In der Nations League hat die DFB-Elf überraschend gegen Griechenland verloren. Im ersten Heimspiel unter Bundestrainer Klopp unterlag das deutsche Team den Griechen mit 0:1.
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3: Wolkig ist es in der zweiten Nachthälfte und in Richtung Münster kann es auch mal ein bisschen regnen, sonst bleibt es oft trocken. Die Temperaturen liegen dabei bei 11 bis 16 Grad. Morgen geht's dann mit Wolken weiter, aber trocken und tagsüber klettern die Höchstwerte auf bis zu 29 Grad.
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1: Thornton kommt mit nur $15 in der Tasche nach Deutschland. Zunächst arbeitet sie für ein kleines Plattenstudio und singt Demosongs ein. Es dauert aber nicht mehr lange, bis Melanies außergewöhnliche Stimme auffällt und schnell wird klar, diese Frau muss vom Background ins Rampenlicht. 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

0: 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Die Fantastischen Vier.
1: 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Sie ist weg.
0: Robbie Williams.

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1: Wolkig ist es in der zweiten Nachthälfte und in Richtung Münster kann es auch mal ein bisschen regnen, sonst bleibt es oft trocken. Die Temperaturen liegen dabei bei 11 bis 16 Grad. Morgen geht's dann mit Wolken weiter, aber trocken und tagsüber klettern die Höchstwerte auf bis zu 29 Grad.

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